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1: Im Studio ist der Jonathan Ernst. In der Nacht ist der 70. Eurovision Song Contest zu Ende gegangen. Der Sieg geht dank Tara an Bulgarien. Die Musikerin überzeugte das Publikum und die nationalen Jurys mit dem Song Bangaranga. Der Song handelt von innerer Stärke und Selbstbewusstsein. Mit ihrem Auftritt holte Dara am Schluss 516 Punkte für Bulgarien und damit den allerersten ESC-Sieg für ihr Land. Werbung für ungesunde Lebensmittel bei Kindern soll stark eingeschränkt werden. Das Bundesamt für Lebensmittelsicherheit und Veterinärwesen verhandle mit der Branche über eine freiwillige Selbstregulierung. Das schreibt die NZZ am Sonntag. Werbung für zu süße, salzige oder fettige Produkte solle an Schulen sowie im Umkreis von rund 100 Metern verboten werden. Auch im Fernsehen und Radio dürfe rund um Kindersendungen keine Werbung mehr für Junkfood ausgestrahlt werden. Auch für Online-Werbung seien Einschränkungen geplant. In Modena im Norden Italiens ist gestern ein Mann mit einem Auto in eine Gruppe von Fußgängern gerast. Laut einer Videobotschaft des Bürgermeisters der Stadt wurden 8 Menschen verletzt, 4 davon schwer. Nach dem Vorfall verließ der Fahrer das Auto mit einem Messer in der Hand und versuchte laut Augenzeugen zu fliehen. Mehrere Passanten verfolgten den etwa 30-jährigen Mann und konnten ihn überwältigen. Wie Medien berichten, wurde der Mann in der Stadt Bergamo geboren und wuchs in Modena auf. Weitere Hintergründe sind noch unklar. Die Schweizer Eishockey-Nationalmannschaft gewinnt auch ihr zweites Gruppenspiel an der Heim-WM. Gegen Lettland siegt die Schweiz gestern Abend in Zürich mit 4:2. Über weite Teile spielten die Schweizer überlegen, bis zum ersten Treffer dauerte es aber. Das erste Drittel sei nicht so rund verlaufen wie gegen die USA, sagt Nazi-Stürmer Simon Knack.
2: Vielleicht nicht gerade so rund gelaufen wie gegen die Amerikaner im ersten Drittel, aber wir haben uns geglaubt, haben unser Gameplan durchgezogen und das ist das Wichtigste gewesen, dass wir den Sieg heimbringen können.
1: Die Schweizer Eishockey-Nazi hat heute einen Ruhetag. Morgen Abend kommt es dann zum Duell mit Rivale Deutschland. In der Fußball-Super League gewinnt der FC Luzern gestern Abend auswärts gegen Winterthur mit 3:0. Servette gewinnt gegen den FC Zürich mit 2:0 und GC siegt mit 3:1 gegen Lausanne-Sport.

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1: Im Studio ist der Jonathan Ernst. Die Weltgesundheitsorganisation WHO hat wegen eines Ebola-Ausbruchs eine internationale Gesundheitsnotlage ausgerufen. Damit sollen die Nachbarländer von Kongo, Kinshasa und Uganda in erhöhte Alarmbereitschaft versetzt werden, teilt die WHO mit. Es sei jedoch kein Pandemiealarm. In Kongo, Kinshasa und Uganda geht man von mindestens 80 aktuellen Todesfällen durch Ebola aus. Werbung für ungesunde Lebensmittel bei Kindern soll stark eingeschränkt werden. Das Bundesamt für Lebensmittelsicherheit und Veterinärwesen verhandle mit der Branche über eine freiwillige Selbstregulierung. Das schreibt die NZZ am Sonntag. Werbung für zu süße, salzige oder fettige Produkte solle an Schulen sowie im Umkreis von rund 100 Metern verboten werden. Auch im Fernsehen und Radio dürfe rund um Kindersendungen keine Werbung mehr für Junkfood ausgestrahlt werden. Auch für Online-Werbung seien Einschränkungen geplant. In Modena im Norden Italiens ist gestern ein Mann mit einem Auto in eine Gruppe von Fußgängern gerast. Laut einer Videobotschaft des Bürgermeisters der Stadt wurden 8 Menschen verletzt, 4 davon schwer. Nach dem Vorfall verließ der Fahrer das Auto mit einem Messer in der Hand und versuchte laut Augenzeugen zu fliehen. Mehrere Passanten verfolgten den etwa 30-jährigen Mann und konnten ihn überwältigen. Wie Medien berichten, wurde der Mann in der Stadt Bergamo geboren und wuchs in Modena auf. Weitere Hintergründe sind noch unklar. In der Nacht ist der 70. Eurovision Song Contest zu Ende gegangen. Der Sieg geht dank Tara an Bulgarien. Die Musikerin überzeugte das Publikum und die nationalen Jurys mit dem Song Bangaranga. Der Song handelt von innerer Stärke und Selbstbewusstsein. Mit ihrem Auftritt holte Dara am Schluss 516 Punkte für Bulgarien und damit den allerersten ESC-Sieg für ihr Land. Die Schweizer Eishockey-Nationalmannschaft gewinnt auch ihr zweites Gruppenspiel an der Heim-WM. Gegen Lettland siegt die Schweiz gestern Abend in Zürich mit 4:2. Über weite Teile spielten die Schweizer überlegen. Bis zum ersten Treffer dauerte es aber. Natürlich wäre man lieber früher in Führung gegangen, sagt Nazi-Stürmer Christoph Bertschi.
2: Ich glaube, im Verlauf des Matches hat man gesehen, dass wir konstant gespielt haben, dass wir das umgesetzt haben, was wir uns vorgenommen haben, und schon verdient gewonnen.
1: Die Schweizer Eishockey-Nazi hat heute einen Ruhetag. Morgen Abend kommt es dann zum Duell mit dem Rivalen Deutschland. In der Fußball-Super League gewinnt der FC Luzern gestern Abend auswärts gegen Winterthur mit 3:0. Servette gewinnt gegen den FC Zürich mit 2:0 und GC siegt mit 3:1 gegen Lausanne Sport.
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4: So geht schönes Wetter. Der Sonntag geht da mit gutem Beispiel voraus, aber es ist noch recht frisch heute Morgen. In Zala heisst das 2 Grad Baspels, Ems oder auch Schiers heute Morgen mit Bodenfrost. Der Tag liegen dann aber bis 18 Grad drin. Dazu dann am Nami ein Sonnenwolkenmix.
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4: 4 Minuten ab der Nacht haben wir es, was auf der Strasse vor Südostschweiz gut vorwärts geht. Kein grösserer Stau in Sicht. Wir haben aber immer noch schneebedeckte Pässe Mitte Mai. Es sind das unter anderem der Oberalp oder auch der Splügenpass. Da sind Winterpneu sicher noch von Vorteil. Gute und sichere Fahrt in den Sonntag.
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4: Und es gibt doch nichts Schöneres, als beim ersten Kaffee der Tag mit Vogelgezwitscher starten. Der Vogel, der ist im Domlesk daheim, kommt leider nur noch selten vor, der Garten Rotschwanz. Wie man ihn schützen will, das hören wir hier bei uns in gut 10 Minuten. Gutes Ankommen, guten Morgen am Sonntag, jetzt mit dem Herrn.
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0: Guten Morgen mit Radio Grischen, wo wir jetzt zwei ins Domlesk gehen. Dort haben wir nämlich einen besonderen Vogel, der in anderen Teilen der Schweiz nicht mehr so häufig vorkommt. Und der wird jetzt gefördert. Zerina Rettich berichtet.
1: So tönt der Gartenrotschwanz. Und im Domlesk ist der, anders als in anderen Teilen der Schweiz, nur erstaunlich häufig zu hören. Die Regionalstelle Graubünden vor Schweizerischer Vogelwarte Sempach hat darum ein Förderprogramm lanciert. Der Patrick Marti, Leiter der Regionalstelle, erklärt den Gartenrotschwanz genauer.
2: Es ist einfach eine sehr, sehr schöne Art. Es ist eine sehr attraktive Art mit dem roten Bauch und der ganz leuchtig hellen Stirne. Und es ist auch sehr eine spezielle Art, wenn es um einen Lebensraum geht. Also er kommt vor allem in Obstgärten oder in Siedlungen mit vielen Bäumen vor und ist so ein kleines Zeichen für eine neu intakte Kulturlandschaft.
1: Dass sich der Gartenrotschwänz gerade im Domlesk so wohlfühlen, kommt nicht von ihnen. Die landwirtschaftliche Entwicklung im Bündner Sonnental hat den Vögel in die Karte gespielt. Knapp 50 Vogelrevier sind vor 4 Jahren im Domlesk gezählt worden. Als Vergleich, im ganzen Kanton Zürich sind es nur rund 40 Revier. Ein Unterschied, der zeigt, dass die Kulturlandschaft im Domlesk noch intakt ist. Die Vogelwarte will das mit dem Förderprogramm erhalten, mit 3 Schritten. Der erste beinhaltet Exkursionen und das Verbreiten von Informationen über den Vogel.
2: In einem zweiten Schritt möchten wir auf die Landwirtschaft zugehen. Die Obstgärten, die hängen auch von der Landwirtschaft ab, dass die umsichtig gepflegt und erhalten werden. Und in einem dritten Teilprojekt würden wir gerne mit der Bevölkerung ihre Siedlung innen Aufwertungen machen. Also das heisst Gärten aufwerten und verschiedene andere Strukturen und auch Nistkästen aufhängen.
1: Der Gartenrotschwanz ist auch wichtig, weil er eine sogenannte Schirmart ist. Das heisst, was er braucht, also strukturreiche Obstgärten, Blumenwiesen und alte Bäume, das nützt automatisch auch einen Haufen anderer Tiere. Das Projekt wird darum im Rahmen der Bündner Biodiversitätsstrategie unterstützt. Abgesehen davon ist es eine Zusammenarbeit für Vogelwarten mit dem Projekt Kulturlandschaft Domlesk. Der Patrick Marti hat grosse Hoffnungen ins Projekt.
2: Dass er erhalten bleibt hier. In anderen Regionen ist das leider nicht der Fall. Sie sind auf sehr vielen Orten selten worden oder ganz verschwunden.
1: Für alle, die sich jetzt für das Vögel interessieren, die Regionalstelle Graubünden vor Schweizerischen Vogelwarte Sempach veranstaltet im Domlesk immer wieder Exkursionen zum Gartenrotschwanz.
0: Und mehr Infos zu den Exkursionen und dem Förderprogramm gibt es für euch auf vogelwarte.ch.
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0: Sonntagmorgen und ein Haufen haben es streng diese Tage. Mit Fernsehen schauen. Seit dem Freitag ist die Eishockey-WM hier bei uns in der Schweiz im Gang und es läuft.
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0: Nach dem Sieg nämlich am Freitag gegen die USA gewinnt Schweizer Eishockey-Nazi auch gestern Abend gegen Lettland und zwar mit 14:2 an dieser WM in der Schweiz. Und das ist schon etwas Spezielles, dass es da bei uns daheim ist, meint auch der HCD und Nazi-Spieler Sven Jung.
2: Ich kann es, glaube ich, noch nicht so gross realisieren. Logisch, man hätte jetzt nicht irgendwo müssen herfliegen müssen, ob es jetzt sagen, vor zwei Jahren auf Prag ist oder sagen, auf Dänemark wie letztes Jahr. Man ist hier in Zürich, man kann mit den Leuten im Hotel Schweizerdeutsch reden.
0: Heute hat die Schweizer Eishockey-Nazi Sonntagspause. Der nächste Match von Schweiz der ist morgen Abend am 8. gegen Deutschland. Dann noch zum American Football. Da ist Europa Cup Viertelfinale. Und Calanda Broncos gewinnen gestern Abend gegen die Spanier von Badalona Drugs und zwar von rund 1200 Zuschauern in der Oberen Chur mit 48:24 und stehen im Halbfinale vor Europäischen American Football Champions League. Und der Halbfinale, der ist dann am 6. Juni.
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0: Ja, und ein Hopp-Schweiz, nicht nur an der Eishockey-WM hier in der Schweiz, sondern auch bei uns hier im Sonntagsmusikprogramm. Musik aus der Schweiz, genauer gesagt aus dem Appenzell. Jetzt bei uns kommt von Marius P.

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0: Guten Morgen mit Empire of the Sun. We are the people. 8:30 und habt ihr geschaut gestern Abend, vielleicht geht auf. Ja, der 70. Eurovision Song Contest ist seit heute wieder Geschichte. Die Schweiz war nicht dabei im Finale von gestern Abend. Die Veronika von Saros Thun hat am Donnerstag den finalen Zug verpasst.
1: Schießt natürlich unfassbar fest an. Eine riesengroße Enttäuschung.
0: Ja, und sie hören wir aber trotzdem mit ihrem ESC-Song Alice. Und zwar geht als nächstes da bei uns. Gewonnen hat Tara aus Bulgarien mit dem Song nicht Bunga Bunga, sondern Bangaranga. Ja, jetzt sind wir wach. Der Song geht um innere Stärke und Selbstbewusstsein. 516 Punkte für Bulgarien hat es gegeben. Und Tara holt der erste Sieg überhaupt für Bulgarien am ESC. Zurück in die Schweiz zur Veronika Fusaro, die es eben leider nicht im Finale geschafft hat. Trotz gutem Song, wie ich finde. Da ist sie, Veronika Fusaro und Alice, hier bei Radio.

0: Das ist Radio Grisch am Sonntagmorgen, der vierte Erholungstag quasi für die, die Brücke haben. Und es ist der schönste von diesen vier.
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0: Ja, Klaus Marquardt, der Sonntag, der kann sich sehen lassen, aber der Schein trügt, ist noch recht frisch, nämlich heute Morgen.
2: Heute Morgen definitiv, aber ja, das kriegen ja auch nur früh aufsteher mit. Ansonsten ja, wird es im Laufe des Tages milder, als wie jetzt zum Beispiel gestern, vorgestern. Ja, ein leichter Anstieg, diesbezüglich 17 bis 18 Grad, denn die Höchstwert. Jetzt am Vormittag viel Sonnenschein, blauer Himmel, jetzt aktuell noch ein paar Wolkenfelder, gerade so mit Socks tun. Aber auch das wird jetzt nochmal weggehen und eben die erste Tageshälfte wirklich tiptop schön. Temperaturen steigen auch schnell an. Im Laufe des Nachmittags hat es dann halt Quellwolken und dann auch von Westen her ein paar ausdehnte Wolkenfelder, die durchziehen. Die Sonne hat dann also mehr Konkurrenz am Himmel. Freundlich ist es trotzdem. Einfach nur zum Sagen, dass halt jetzt, wer auf wirklich viel blauer Himmel steht, muss die erste Tageshälfte ausnutzen. Die 0-Grad-Grenze, die steigt auf 2300 bis 2500 Meter.
0: Und dann kommt die Realität, der Alltag, morgen Montag. Wie starten wir in die neue Woche?
2: Ja, es ist so, dass der Montag noch trocken startet. Der Vormittag sollte noch nicht wahnsinnig viel sein, aber es hat schon einiges an Wolken. Danach erreicht uns dann von Westen her eine Störung und da breiten sich dann noch die Regengüsse aus. Im Süden kann es auch mal gewittern. Und Temperaturen gehen dann wieder ein kleines bisschen zurück. Nicht, dass es jetzt wirklich komplett kühl wäre, aber so richtig 15, 16 Grad in die Größenordnung geht das Ganze dann wieder retour. Am Dienstag und Mittwoch steigt der Luftdruck an, aber die Luft ist noch nicht ganz stopptrocken. Es ist so eine Mischung aus Wolkenfeldern, Quellwolken, Sonne, vielleicht ein oder andere Platzregen. Ganz speziell in der Nacht auf den Mittwoch kann es im Norden dann noch ein kleines bisschen regnen. Ab dem Donnerstag ist dann aber wirklich vorbei. Das Hoch dominiert, setzt sich durch, trocknet die Luft komplett ab und wir dürfen uns den überstrahlenden Sonnenschein freuen. Eine kleine Quellwolke über den Berg, 23 Grad am Donnerstag, 24 Grad am Freitag und 25 Grad am Samstag.
0: Das nehmen wir. Und jetzt die Sonnenbrille vielleicht mit einer Jacke an ins Gesicht schienen.
2: Ja, cool mit der Lederjacke spazieren.
0: Guten Sonntag, danke Klaus Marquardt.
2: Ciao.

0: Schweiz im WM Eishockey-Fieber. Morgen trifft die Schweiz auf Deutschland. Heute haben sie Pause. Und Kanada, ja auch eine grosse Hockey-Nation, hat heute auch Pause. Und morgen spielt dann Kanada gegen Dänemark. Und geht schon mal bei uns. Nämlich, wir haben die Musik aus Kanada parat. Noch vor dem Punkt 9 kommt von Nickelback Far Away. Geht in einem kurzen Augenblick.
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1: Im Studio ist der Jonathan Ernst. In der Nacht ist der 70. Eurovision Song Contest zu Ende gegangen. Der Sieg geht dank Tara an Bulgarien. Die Musikerin überzeugte das Publikum und die nationalen Jurys mit dem Song Bangaranga. Der Song handelt von innerer Stärke und Selbstbewusstsein. Mit ihrem Auftritt holte Dara am Schluss 516 Punkte für Bulgarien und damit den allerersten ESC-Sieg für ihr Land. In Wien sind vor dem Finale des Eurovision Song Contest 14 Aktivisten festgenommen worden. Wie die deutsche Presseagentur von der Polizei erfuhr, hätten sie eine nicht angemeldete Versammlung abgehalten und gegen das Vermummungsverbot verstoßen. Zuvor hatten mehrere tausend Menschen friedlich in Wien gegen die Teilnahme Israels am ESC demonstriert. Werbung für ungesunde Lebensmittel bei Kindern soll stark eingeschränkt werden. Das Bundesamt für Lebensmittelsicherheit und Veterinärwesen verhandle mit der Branche über eine freiwillige Selbstregulierung. Das schreibt die NZZ am Sonntag. Werbung für zu süße, salzige oder fettige Produkte solle an Schulen sowie im Umkreis von rund 100 Metern verboten werden. Auch im Fernsehen und Radio dürfe rund um Kindersendungen keine Werbung mehr für Junkfood ausgestrahlt werden. Auch für Online-Werbung seien Einschränkungen geplant. Die Schweizer Eishockey-Nationalmannschaft gewinnt auch ihr zweites Gruppenspiel an der Heim-WM. Gegen Lettland siegt die Schweiz gestern Abend in Zürich mit 4:2. Über weite Teile spielten die Schweizer überlegen, bis zum ersten Treffer dauerte es aber. Das erste Drittel sei nicht so rund verlaufen wie gegen die USA, sagt Nazi-Stürmer Simon Knack.
2: Vielleicht nicht gerade so rund gelaufen wie gegen die Amerikaner gerade, im ersten Drittel, aber wir haben uns geglaubt, haben unser Gameplan durchgezogen und das ist das Wichtigste gewesen, dass wir den Sieg heimbringen können.
1: Die Schweizer Eishockey-Nazi hat heute einen Ruhetag. Morgen Abend kommt es dann zum Duell mit Rivale Deutschland. In der Fußball-Super League gewinnt der FC Luzern gestern Abend auswärts gegen Winterthur mit 3:0. Servette gewinnt gegen den FC Zürich mit 2:0 und GC siegt mit 3:1 gegen Lausanne Sport.
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4: Bevor ihr aufs Bike gehen oder die kurzen Hosen für den Garten montieren, der Schein drückt. Es ist nämlich frisch heute Morgen mit teils Bodenfrost. Zandir haben wir heute Morgen 1 Grad, zu Badragat sind es 5 und bei euch Samonin 0. Es liegt also noch etwas drin. Heute Sonntag am Nachmittag geht es mit bis 18 Grad wieder gegen die Frühling. Am Nami hat es aber ein paar Wolken mehr als jetzt noch. Es bleibt aber trocken heute.
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4: 3 Minuten ab der 9 haben wir es, wo der Lukmanier und auch der Oberalpass schneebedeckt sind. Das wäre es aber auch schon mit Verkehrsmeldungen zur Stunde. Kein Stau in Sicht auf der Strasse von Südostschweiz. Gute und störungsfreie Weiterfahrt.
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4: Ja, guten Morgen am Sonntag. Der Sonntag, wo viele in Trainerhosen verbringen. Sieht man auch immer wieder, so am Sonntag Leute im Trainergipfeli oder noch einen Zopf für den Brunch holen. Ein Tag für Gemütlichkeit. Ja, macht euch gemütlich. Wir liefern den Sound für euren Sonntag. Zum Start in Stunde gibt es den jetzt vom Michael Patrick Kelly. Traces. Guten Morgen.

0: Heute schon etwas Gutes tun.
1: Ihr habt ja noch Zeit. Der Sonntag, der ist noch jung. Das ist Radio Grischa am 16 Minuten ab der 9. Ja, vielleicht am Schatz einen Kaffee ans Bett bringen. Die Sonntagszeitung der Nachbürin vor die Türe legen. Mit noch wenig Aufwand kann man sich besser fühlen. Wie heisst so schön, jeden Tag eine gute Tat. Und offiziell ist Ende Monat, am 30. Mai, der Tag der guten Tat. Da bei uns im Grischa-Team haben wir auch ein paar gute Menschen.
2: Ich habe einem Fröschli über die Straße geholfen.
3: Ich glaube, das ganz Klassische, wenn ich im Bus bin und es will eine Mutter mit ihren Kindern einsteigen und sie hat einen Poppenwagen dabei, dass ich den mit reinlaufe.
4: Dass ich im Bus einer älteren Frau erklärt habe, wie jetzt wenn das System funktioniert, obwohl ich selber keinen Plan kann und zuerst schauen schauen, wie es tut.
5: Ich habe am Kiosk noch etwas gepöstelt und hinter mir war eine extrem nervös und hat rumgestänkert, sie müssen auf den Zug und weiss ich was und überhaupt und sowieso. Und dann statt einfach dieser Limp und Lamp sagen und sagen, sie sind dumm, ich komme und jetzt alles gut, habe ich gesagt, auf welchen Zug müssen sie denn? Auf der und der. Und ich musste auf den gleichen Zug müssen. Da habe ich mein Zeug gezahlt. Ich habe ihr Zeug auf die Kasse tun und auch das abgezahlt und dann haben wir zusammen auf den Zug.
1: Wow. Es braucht nicht viel, um gut zu tun. Und am 30. Mai ist dann offiziell der Tag der guten Tat. Eine Aktion, wo wir alle an einem Tag etwas Gutes für die Allgemeinheit machen können. Mehr Infos gibt's für euch auf taten-stadt mit 2 T-worte.ch. Guten Sonntag.

0: Mit Schweizer Nazi anführen, mit Fernsehen schauen. Seit dem Freitag ist die Eishockey-WM hier bei uns in der Schweiz im Gang und es läuft gut.
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0: Nach dem Sieg am Freitag gegen die USA gewinnt Schweizer Eishockey-Nazi auch gestern Abend gegen Lettland und zwar mit 4:2 an dieser WM in der Schweiz. Und das ist schon etwas Spezielles, so im eigenen Land, meint auch der HCD und Nazi-Spieler Sven Jung.
2: Ich kann es, glaube ich, noch nicht so gross realisieren. Logisch, wir mussten jetzt nicht irgendwo herfliegen, ob es jetzt sagen, vor zwei Jahren auf Prag ist oder sagen, auf Dänemark wie letztes Jahr. Wir sind hier in Zürich, wir können mit den Leuten im Hotel Schweizerdeutsch reden.
0: Ja, heute hat die Schweizer Eishockey-Nazi Sonntagspause. Der nächste Match von Schweiz, der ist dann morgen Abend am 8. gegen Deutschland. Dann zum American Football. Da war Europa Cup Viertelfinal gestern Abend und Kalanda Broncos haben in dem Viertelfinal gestern zu Chur vor rund 1200 Zuschauern in der Oberenau mit 48:24 gegen die Spanier Badalona Drugs gewonnen und stehen im Halbfinale vor europäischen American Football Champions League. Der Halbfinale, der ist dann am 6. Juni.
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0: Und wie hat der HCD-Spieler und Nazi-Spieler Sven Jung gesagt im Interview zur ersten Eishockey-WM hier in der Schweiz?
2: Wir sind hier in Zürich, wir können mit den Leuten im Hotel Schweizerdeutsch reden.
0: Und Schweizerdeutsche Musik gibt es jetzt für uns hier bei Radio Grischa, André und...

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0: Radio Grischa, halb 10 und der Nachwuchs jetzt vielleicht auch dabei. Vielleicht habt ihr einen Elia oder eine Lia bei euch daheim. Dann sind wir im Trend, weil das sind die beliebtesten Kindernamen hier in Graubünden. Seine Töchter, die heißen Lyra und Jupiter. Cheering Gabius, Radio Grischa mit Camera, geht eben einen kurzen Augenblick.
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0: Guten Morgen am Sonntag hier bei Radio Grischa.
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0: Hier zu Chur gehört man vielleicht noch eine Runde aufs Karussell oder etwas schnabulieren am Streetfood-Festival. Auf den Nachmittag wird es nämlich auch wieder ein bisschen wärmer als noch die letzten Tage mit bis zu 18 Grad. Jetzt heute Morgen haben wir aber noch verbreitet um die 2 Grad. Je nachdem ist auch mal noch Bodenfrost dabei. Aktuell vielerorts ein strahlend blauer Himmel. Am Nachmittag kommen dann ein paar Wolken dazu. Die sollten aber harmlos bleiben. Sprich, es sollte heute Sonntag trocken bleiben.
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0: Halb 10 war, genauer gesagt 8 Minuten ab der halben 10. Und oben drin hat es die letzten Tage geflöckelt. Schneebedeckt ist darum aktuell immer noch der Oberalp oder auch der Lukmanierpass. Da ist also noch winterliche Strassenverhältnis. Aber die Strassen für Südostschweiz die sind aktuell staufrei. Ihr sollten also gut vorwärts kommen beim Sonntagsausflug. Kommt gut an.

0: Guten Sonntagmorgen hier bei Radio Grischau. Und sie ist in grossen Schritt auf dem Vormarsch. Digitalisierung. Die KI ChatGPT ist im täglichen Leben angekommen. Auch in der Kirche. Über das Thema forscht der Thomas Schlag. Er ist Professor für praktische Theologie an der Uni Zürich. Und er sagt, vor 6 Jahren habe ich auch in der Kirche Digitalisierung einen riesen Gump gemacht.
1: Wenn Sie sich zurückerinnern, dieser erste Lockdown im März 2020, der fiel irgendwie 3 Wochen vor Ostern. Und auf einmal hieß es in den Kirchen, Hilfe, unser Kerngeschäft bricht weg. Was machen wir? Wir können ja nicht ohne Ostern jetzt irgendwie unterwegs sein. Und das war der Ausgangspunkt für eine rapide Digitalisierung innerhalb von wenigen Wochen. Wir haben schon vor 10 Jahren gesagt, da kommt was auf uns zu. Aber bei den Kirchen, auch bei vielen Theologen meiner Zunft, die haben gesagt, das ist ein exotisches Thema, vergiss es. Das betrifft uns nicht.
0: Wo liegen die Möglichkeiten von KI im Glauben und wo bleibt der Mensch unersetzbar? Um das geht es in der Sternstunde Regula im heutigen Griechentag. Eine spannende Diskussion zwischen Glauben, Technik und der Frage, wie digital unsere Zukunft wird. Der Griechentag, der gibt es schon bald. Wir haben 10 von 10. Und der gibt es nämlich am 10. geht's nach den News oder jetzt schon online für euch auf radiogriechen.ch.

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1: Im Studio ist der Jonathan Ernst. Schweizer Hightech-Produkte werden immer wieder nach Russland geliefert, wo sie für Präzisionswaffen gebraucht werden. Aus der Ukraine komme Kritik, dass 90% der russischen Drohnen Bauteile von Schweizer Firmen enthalten würden, das schreibt die NZZ am Sonntag. Ein Teil der Waren sei über ein Schmugglernetzwerk importiert worden. Das Schweizer Staatssekretariat für Wirtschaft habe erklärt, es sei sich der Problematik bewusst und stehe mit den betroffenen Firmen sowie mit Partnerstaaten in Kontakt. Die Weltgesundheitsorganisation WHO hat wegen eines Ebola-Ausbruchs eine internationale Gesundheitsnotlage ausgerufen. Damit sollen die Nachbarländer von Kongo, Kinshasa und Uganda in erhöhte Alarmbereitschaft versetzt werden, teilt die WHO mit. Es sei jedoch kein Pandemiealarm. In Kongo, Kinshasa und Uganda geht man von mindestens 80 aktuellen Todesfällen durch Ebola aus. Werbung für ungesunde Lebensmittel soll nicht mehr an Kinder gerichtet werden. Über eine freiwillige Selbstregulierung verhandle das Bundesamt für Lebensmittelsicherheit und Veterinärwesen mit der Branche, schreibt die NZZ am Sonntag. Junkfood-Werbung soll etwa an Schulen, online oder rund um Kindersendungen eingeschränkt oder ganz verboten werden. Der 70. Eurovision Song Contest ist zu Ende. Der Sieg geht dank Dara an Bulgarien. Sie gewinnt mit dem Song Bangaranga. Mit ihrem Auftritt holte Dara den allerersten ESC-Sieg für Bulgarien. In Wien sind vor dem Finale des Eurovision Song Contest 14 Aktivisten festgenommen worden. Wie die deutsche Presseagentur von der Polizei erfuhr, hätten sie eine nicht angemeldete Versammlung abgehalten und gegen das Vermummungsverbot verstoßen. Zuvor hatten mehrere tausend Menschen friedlich in Wien gegen die Teilnahme Israels am ESC demonstriert. Die Schweizer Eishockey-Nationalmannschaft gewinnt auch ihr zweites Gruppenspiel an der Heim-WM. Gegen Lettland siegt die Schweiz gestern Abend in Zürich mit 4:2. Über weite Teile spielten die Schweizer überlegen. Bis zum ersten Treffer dauerte es aber. Natürlich wäre man lieber früher in Führung gegangen, sagt Nazi-Stürmer Christoph Bertschi.
2: Ich glaube, im Verlauf des Matches hat man gesehen, dass wir konstant gespielt haben, dass wir das umgesetzt haben, was wir uns vorgenommen haben, und schon am Ende verdient gewonnen.
1: Die Schweizer Eishockey-Nazi hat heute einen Ruhetag. Morgen Abend kommt es dann zum Duell mit dem Rivalen Deutschland.
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4: Die Jungen gehen nicht mehr in den Ausgang, machen stattdessen Spielerabend. Also keine Katerstimmung am Sonntag. Heute zahlt es sich aus, wenn man früh auf dabei ist. Der Sonntagmorgen nämlich praktisch wolkenlos, aber frisch mitverbreitet um die 2 Grad. Am Nachmittag gibt es dann Konkurrenz für die Sonne. Gibt ein paar Wolken, aber die bleiben heute harmlos. Sprich, es bleibt heute trocken und Temperaturen, die haben auch noch etwas vor heute. Nach dem frostigen Morgen liegen nämlich am Nachmittag bis zu 18 Grad drin.
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4: Gut, 4 Minuten ab der 10, wo es immer noch staufrei vorwärts geht. Auf der Strasse im Sendegebiet, noch zum Strassenzustand. Schneebedeckt ist immer noch der Lukmanier und auch der Oberalppass. Auch unterwegs eine gute und sichere Fahrt.
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4: Am Mikrofon Nico Ferber und das übergebe ich jetzt Seraina Wenzin. Sie hat mit dem Thomas Schlag, Professor für praktische Theologie, über Digitalisierung in der Kirche geredet. Das Gespräch vor Sternstund Regula jetzt bei unserem heutigen Grischer Talk.
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5: Ja, herzlich willkommen, Thomas Schlag, zur Sternstunde Regula zum Thema Glaube und Digitalisierung. Zuerst gerade einmal zu Ihrem Werdegang, Herr Schlag. Sie haben evangelische Theologie und Politikwissenschaften studiert. Sie sind Pfarrer und Studienleiter an der Evangelischen Akademie Bad Boll mit Schwerpunkt gesellschaftspolitische Jugendbildung. Sie haben eine Assistenzprofessur für praktische Theologie an der Universität Zürich ab 2011 dann eine ordentliche Professur und Sie sind Direktor vom Forschungsschwerpunkt Digital Religions. Und mit dem wollen wir gerade mal anfangen, mit dem Forschungsschwerpunkt. Was genau untersuchen Sie dort da?
6: Als praktischer Theologe bin ich zuständig für all die Elemente, die für die zukünftigen Pfarrpersonen wichtig sind. Also wir bilden aus Seelsorge, Predigt, Gemeindeentwicklung, Religionsunterricht und so weiter und so fort. Und wir haben natürlich immer oder versuchen immer so ein bisschen den Puls an der Zeit zu haben, weil das ja elementar wichtig ist, unter welchen Bedingungen bilden wir aus und unter welchen Bedingungen gehen Personen ins Pfarramt. Im Zuge dieser permanenten Wahrnehmung der Verhältnisse, was passiert gesellschaftlich, politisch und so, sind wir natürlich vor 15 Jahren auch, je länger, desto stärker aufmerksam geworden auf die digitalen Entwicklungen. Es ist ja klar, für mich so ein Einschnitt war immer das Smartphone. Sie mögen sich erinnern, 2007 kam das sozusagen mit großem Hype dann irgendwie in die Öffentlichkeit und hat für uns eine bestimmte Form von Kommunikation ziemlich verändert. Vieles ist fast schon selbstverständlich geworden in dem Bereich, aber jedenfalls in Gesellschaft, in Politik, in Medien, wo immer. Und dann war für uns klar, als Theologen, das kann ja die Kirche und den Glauben nicht unberührt lassen, wenn es alle anderen Felder der Gesellschaft eben auch betrifft. Und das war so die Initialzündung, zu sagen, wir müssen da genauer hingucken. Und jetzt haben wir natürlich an der Universität die Möglichkeit zu sagen, wir gucken so genauer hin, dass wir drüber forschen können. Und das war der Startpunkt. Jetzt vor etwa 10 Jahren, knapp 10 Jahren, haben wir die ersten Ideen entwickelt. Die Universität Zürich fand es so interessant, dass sie gesagt hat, ja, das fördern wir, da geben wir euch Geld. Ihr könnt über einen Zeitraum von 12 Jahren hinweg an der Thematik forschen, was für akademische Verhältnisse unendlich lang. Und in der privilegierten Situation sind wir und das war sozusagen der Einstieg in die Thematik.
5: Und haben Sie uns ein Beispiel von diesen mehreren Forschungsschwerpunkten im Bereich Digital Religions?
6: Also ich fange mal mit was an, worauf wir vielleicht auch wieder kommen. Im Zuge der Nutzung des Internets ging vor 15 Jahren los die sogenannten digitalen Trauerforen. Also Electric Candles oder elektrische Traueranzeigen, wo Menschen auf einmal das Internet genutzt haben, zu sagen, ich habe jemanden verloren, das teile ich mit. Und bestimmte Plattformen haben nichts anderes gemacht, als nur angeboten, wer Trost spenden will, kann hier eine digitale Kerze anzünden. So ging das los. Und das ist ja super interessant. Dazu haben wir auch geforscht. Weil das war erst die digitale Kerze, dann kamen die Emojis dazu. Menschen, die auch die Angehörigen gar nicht, die jemanden verloren hatten, gar nicht kannten persönlich, haben auf einmal teilgenommen an so einem Trauerforum. Das heißt, da hat sich auf einmal eine Form von Gemeinschaft gebildet, die man so vorher gar nicht kannte. Da wurden Symbole als Emojis mit reingesetzt, Wolken und Regenbögen und Sterne und Kreuze und alles Mögliche. Und das haben wir untersucht, was da eigentlich passiert an Interaktion. Das wurde nochmal besonders dramatisch oder ist, es gibt's immer noch Plattformen, die sich mit den sogenannten Sternenkindern beschäftigen, also Eltern, die ihre Kinder verloren haben, wo auf einmal erstens mal, die sich nochmal ganz anders digital verbinden konnten mit anderen Eltern, die irgendwo ganz woanders waren und wo auf einmal riesige Trauergemeinden entstanden sind, was für Menschen offensichtlich wirklich trostvoll ist und trostreich ist. Also Sie merken, es ist nur ein Beispiel für das, was in dem Feld so alles losgegangen ist die letzten 15 Jahre und wo wir merken, es kommt ganz vieles in Bewegung. Kommunikation, wer tröstet hier, wer bekommt Trost, was verändert sich durchs Netz an Schnelligkeit, an Kontakt, an natürlich auch an Missbrauch etc. etc. Also einfach mal so ein Beispiel.
5: Wir werden auch das eine oder das andere Beispiel aufgreifen, aber das gibt uns schon mal einen Einblick in Ihre Arbeit, was Sie genau machen im Bereich Forschung Digital Religions. Sie haben das jetzt auch erwähnt, der Wandel, der angestoßen worden ist vor 10, 15 Jahren, die Digitalisierung, Sie vergleichen das mit dem Aufkommen vom Buchdruck im 15. Jahrhundert. Können Sie das genauer erklären?
6: Ja, Vielleicht muss man noch eins mit dazusetzen, das haben Sie ja natürlich auch alle noch in Erinnerung. Also die Corona-Zeit war nochmal so ein Schub für die ganze Digitalisierung in den Kirchen. Die gab es vorher auch schon, aber wenn Sie sich zurückerinnern, dieser erste Lockdown im März 2020, der fiel irgendwie 3-4 Wochen vor Ostern. Und auf einmal hieß es in den Kirchen, Hilfe, unser Kerngeschäft bricht weg. Was machen wir? Wir können ja nicht ohne Ostern jetzt irgendwie unterwegs sein. Und das war der Ausgangspunkt für eine rapide Digitalisierung innerhalb von wenigen Wochen. Wir haben schon vor 10 Jahren gesagt, da kommt was auf uns zu. Aber bei den Kirchen, auch bei vielen Theologen in meiner Zunft, die haben gesagt, das ist ein exotisches Thema, vergiss es. Das betrifft uns nicht. Und Kirche betrifft es auch nicht, weil wir treffen uns immer persönlich und wir brauchen das gar nicht. Und da hat sich sozusagen ganz viel verändert an der Stelle, schon durch diesen äußeren sozusagen dramatischen gesellschaftlichen Prozess. Und dazu kam, wenn man so will, jetzt so diese Entdeckung, oh, vielleicht nützt es uns ja was. Also vielleicht haben wir ja was übersehen bisher in dem Feld. Und so kommt sozusagen von verschiedenen Seiten her, kam diese Entwicklung in Gange innerhalb der letzten 10 Jahre, so würde ich es mal beschreiben.
5: Und das haben Sie auch erforscht mit dieser Kontox-Studie. Also während Corona haben Sie ganz genau geschaut, was da passiert. Was sind da die Resultate von dieser Kontox-Studie?
6: Wenn Sie es in der Welle sehen wollen, dann kann man sagen, was ich gerade schon so kurz beschrieben habe, ganz hoher Anstieg, digitale Formate, Gottesdienste, zum Teil digitale Seelsorge und so. Die Gemeinden haben versucht, sich technisch aufzurüsten und da in kurzer Zeit alles Mögliche zu machen, YouTube-Streams und was es so alles gab. Und in so einer Welle kann man sagen, es ging steil hoch innerhalb von wenigen Wochen, Monaten. Und dann merkt man schon, mit der abnehmenden dramatischen Situation ging es auch wieder relativ steil nach unten. Für uns ist so die These, dass wir gesagt haben, aha, offensichtlich will ein größerer Teil der Gemeinden zurückkehren in die gute alte Welt des Analogen. Sozusagen digitale Praxis in der Krise, gut, aber hinterher nicht mehr, brauchen wir nicht mehr. Ich überspitze ein bisschen. Aber das war so das Phänomen, dass wir gemerkt haben, jetzt hat man so in einer bestimmten Situation die Dinge entwickelt und genutzt und jetzt kehrt man wieder so zurück, wie wenn nie was gewesen wäre. Das war so eines der Hauptergebnisse. Kann man zum Teil verstehen, auch bei Gottesdiensten, die waren auch nicht wirklich alle gut, die gestreamt wurden, muss man auch mal sagen. Aber man hat, finde ich, ganz viele Formate, wo man auch kreativ war, wo man sich verknüpft hat digital, die sind irgendwie wieder weggebrochen. Auch kurze Formate, Andachten, alles Mögliche, was man so versucht hat in dieser Phase, wo man sich nicht begegnen konnte, irgendwie aufrecht zu erhalten an Kontakt, da ist wieder einiges verschwunden.
5: Wenn wir von Digitalisierung reden, ist es ja zum einen online teilnehmen können an bisher physischen, analogen Veranstaltungen und das andere ist die künstliche Intelligenz, was das für Chancen und auch Risiken mit sich bringt. Bleiben wir für den Moment noch bei diesen digitalen Angeboten. Also während Corona sind Kirchen auf den Digitalisierungszug aufgesprungen, sind dann aber auch wieder abgesprungen. Es ist keine nachhaltige Entwicklung gewesen. Würden Sie denn sagen, die Kirchen sind nicht offen für den technologischen Wandel oder sind auch Ängste, dass man etwas verlieren könnte, wenn man wieder auf den digitalen Zug aufspringt?
6: Also wir haben festgestellt bei Kontox 2, weil Sie es erwähnt haben, dass viele Gemeinden und Pfarrpersonen, die sich wieder zurückgezogen haben, gesagt haben, wir wollen doch persönliche Beziehung und Begegnung. Und die ist im Digitalen nicht möglich. Das war das Argument. Jetzt stellen wir ja fest, weiß nicht, wie es Ihnen geht, dass man ja ganz viele persönliche Begegnungen, Beziehungen pflegt über digitale Formate, mindestens teilweise. Wir sind im Kontakt mit Menschen, die weit weg sind, die wir selten direkt leibhaft sehen. Wir sind wahrscheinlich alle in irgendwelchen Gruppen und sonstigen Vereinigungen verbunden. Also ich selber habe beispielsweise, red mal von meinem Tennisclub. So, natürlich, wir spielen irgendwie 1-2 Mal die Woche Tennis. Aber wenn man sich die WhatsApps anguckt, die da irgendwie reinkommen, merkt man, da ist Begegnung und persönliche Begegnung da. Und das ist das Entscheidende aus meiner Sicht, dass man an der Stelle jetzt eben, glaube ich, auf dem Holzweg ist als Kirche, wenn man sagt, Begegnung kann und muss immer persönlich, Klammer auf, am Sonntagmorgen im Gottesdienst sein, wenn so ganz andere Formen der Beziehung einfach sonst gang und gäbe sind. Und da ist eine Riesenchance für Vernetzung untereinander. Wie vernetzen sich Gemeindeglieder? Wie erfahren eigentlich Pfarrpersonen? Wie erfahren Gemeindeglieder über das Angebot von Pfarrpersonen oder in ihrer Gemeinde und so weiter? Also das ist, glaube ich, dieses Entweder-Oder, persönlich oder digital, das stimmt nicht mehr. Das merken wir doch irgendwie alle.
5: Also die Bedenken, die Pfarrpersonen haben oder immer noch haben, sind in Bezug auf Gemeinschaftsgefühl, welche Qualität die er im Analogen hat versus im Digitalen.
6: Gemeinschaft, eben persönliche Begegnung war immer so das Stichwort Nähe. Das ist ja auch interessant, wenn Sie sehen, was heute los ist, wie sich Menschen in unterschiedlichster Weise eine bestimmte Form von Nähe oder Vertrautheit oder Ansprechpartnern oder so suchen. Und dann sagen Kirchenvertreter, ich will es nicht überzeichnen, aber so war halt die Ergebnis unserer Studie, Nähe geht nur im Analogen, nicht im Digitalen. Da würde ich ein ganz großes Fragezeichen machen.
5: Das eine ist ja eben Nähe oder vielleicht auch Distanz, die erlebbar ist im einen Format oder im anderen Format. Und dann ist auch noch das Wir-Gefühl, eben das Gemeinschaftsgefühl, das aufkommen kann. Zum Beispiel, wenn man gemeinsam in der Kirche singt, da kann auch das Gefühl aufkommen von einer Gemeinschaft. Haben Sie das Gefühl, das Digitale, das Gefühl von Gemeinschaft oder eben das Wir-Gefühl auch kann produzieren?
6: Anders. Also ich weiß nicht, wie kräftig hier noch gesungen wird sonntags im Gottesdienst. Wäre aber jetzt eine andere Frage. Aber also tatsächlich liturgische Elemente, Gebet, Gesang, sich treffen, zusammen sein, sich wahrnehmen, sich austauschen, das sind alles Formate, die machen einen Unterschied. Die kann man digital so nicht einholen. Da bin ich völlig überzeugt davon. Aber es gibt sozusagen, wir sprechen immer so von Netzwerken, in denen auch Kommunikation stattfindet im Digitalen. Und da würde ich sagen, ist ganz viel möglich, auch dass Menschen sagen, es ist mir wichtig, dass ich mit dieser oder jener Gruppe oder mit dieser oder jener Person im Kontakt bin oder dass ich erfahre, was in dieser Gemeinde stattfindet. Ja, also mein Beispiel ist immer, und das finde ich, das ist auch immer so die Frage vom Aufwand an die Pfarrpersonen, aber es macht schon einen Riesenunterschied, ob eine Pfarrperson zum Beispiel sagt, ich bin auf Insta, ich bin nicht super technisch begabt, aber ich bin in der Lage, 2-3 Mal in der Woche kurz was reinzusetzen und zu sagen, hey, heute habe ich das gemacht, morgen steht das an, jetzt habe ich den oder jenen getroffen. Also ich würde mal sagen, so eine Präsenz zu zeigen. Und Kirche hat viel mit Präsenz zu tun und kirchliche Gemeinschaft auch. Und es gibt Präsenzformen, die finden eben auch in solchen digitalen Räumen statt, wenn man sie schafft.
5: Also eine Pfarrperson kann täglich, sogar mehrmals täglich Präsenz zeigen über digitale Formate und in der Kirche natürlich viel weniger oder ein Format, das es im Analogen gibt.
6: Absolut, und es ist erstaunlich, das wird wahrgenommen, weil auch, also nehmen wir das Beispiel der Konfirmanden, die sehen das, ob ihr Pfarrer oder ihre Pfarrerin auf Insta ist. Und da gucken die dann nur 5 Sekunden drauf, wenn der jetzt schreibt, ah, ich bin heute Morgen aufgebrochen zu irgendwie, was weiß ich, Mitarbeiterausflug XY, dann nehmen die den wahr. Nehme ich mal den Begriff der Wahrnehmung oder nehmen die Pfarrperson wahr. Und das hat sich verändert. Also wir dürfen, man macht immer so einen Unterschied, dass man sagt, vor dem Digitalen war es immer so eine Sender-Empfänger-Kommunikation. Der eine hat gesendet und die anderen haben empfangen. Wir sind aber jetzt in so interaktiven Zusammenhängen und das ist für Kirche hochbedeutsam. Also Kommunikation des Evangeliums, die große Kernbotschaft, was ist sozusagen vom Glauben zu erzählen. Da hat man über 500 Jahre reformiert immer gesagt, da gibt's die sprechen und da gibt's die hören, mehr oder weniger. Und das ist jetzt der Wechsel. Jetzt haben sie sozusagen die bisher nur gehört haben, werden zu Sprecher. Und manchmal sehr viel besser als die bisher gesprochen haben. Vielleicht müssen die bisher gesprochen haben, mal zu hören werden. Also, da merken Sie, da verfließen diese alten, wir sprechen immer so von Deutungsmacht. Es sind eben nicht mehr nur die professionellen Theologen, die über Theologie sprechen, sondern es sind alle möglichen Menschen. Und das ist eine Chance.
5: Sie haben vorher das Beispiel gebracht, dass es derjenige geht, wo vorher geschwiegen haben und jetzt aber das Wort ergreifend. Haben Sie da einen Namen, den Sie nennen können? Stichwort Influencer.
6: Genau. Also wir haben ja dieses weite Phänomen von also Influencern im eigentlich erstmal im säkularen Bereich. Heute ist ja irgendwie jeder Influencer, der politisch oder im Blick auf Mode oder Essen, Sie finden ja zu allem, oder wenn Sie einen Hund trainieren wollen, finden Sie wahrscheinlich für Rottweiler und Labradore auch unterschiedliche Influencer, keine Ahnung, ich habe es nicht überprüft, aber es ist ja ein riesen sozusagen Markt an Plattformen, an Präsenzen von Menschen, die da irgendwie ihre Botschaften von sich geben. Und das haben einige findige Theologinnen und Theologen auch gemerkt, schon vor 10 Jahren ungefähr ging es so los. Und jetzt hat man eine ganze Bandbreite. Man hat die prominenten Influencerinnen und Influencer mit Hunderttausenden von Followern, in Brasilien etwa mit Millionen von Followern, auch in den USA. Also riesen Reichweiten. So viel Gottesdienste können Sie gar nicht abhalten, dass Sie mal so viele Menschen haben, die wahrnehmen, was Sie sagen. Und interessant ist, dass es eben nicht nur die Theologinnen und Theologen sind, die irgendwie ausgebildet worden sind bei uns an der Universität, sondern es kann im Prinzip jeder und jede Stellung nehmen zu jedem und zu jedem Thema. Mit allen Vor- und Nachteilen. Die Reformierten haben ja dieses schöne Gut des Priestertums aller Gläubigen. Also im Prinzip ist ja sowieso jeder mündig und befähigt, zum Glauben Stellung zu nehmen. Also, das machen Menschen in großem, großem Stil.
5: Wir kommen jetzt zum zweiten Teil. Das ist jetzt der erste Teil gewesen mit der Digitalisierung, Verlagerung vom Analogen ins Digitale. Im zweiten Teil widmen wir uns dem Thema künstliche Intelligenz. Und ich möchte da gerade mit einem Beispiel einsteigen für so ein KI-Tool, das im kirchlichen Kontext einmal eingesetzt worden ist. Vor etwa 1,5 Jahren ist das in Luzern gewesen, wo ein KI-Jesus in einen Beichtstuhl gesetzt worden ist, also ein digitaler KI-Jesus, und man hätte dort können hineinsitzen und dort beichten. In allen möglichen Sprachen, das ist auch drum in Luzern gemacht worden, weil es dort viele Tagestouristen haben, wo auch in die Kirche geht, und dann hätte man einfach in jeder möglichen Sprache können beichten. Sie, Herr Schlag, sind ja dort auch an dieser Vernissage gewesen, weil es ist ja als Kunstprojekt verstanden gewesen. Was haben Sie von dem gehalten, wo Sie den KI-Jesus gesehen haben im Beichtstuhl?
6: Interessant. sehr klug, insofern als jetzt genau diese Entwicklung ChatGPT, also sozusagen Textproduktion über künstliche Intelligenz, jetzt mal übertragen wurde in so ein Projekt, wo man gesagt hat, wir nehmen jetzt mal ein klassisches Kommunikationsformat, eben der Beichtstuhl, da sitzt einer links, da sitzt einer rechts, in der Mitte haben sie sozusagen dieses Gitter, und jetzt muss man sich wirklich vorstellen, die haben den wirklich in den Beichtstuhl eingebaut. Also das heißt, links konnte dann der Mensch den Beichtstuhl betreten, in der Mitte des Gitter, und rechts haben sie einen Screen aufgestellt. Und der Screen, das war eben das Interessante, einer dieser Experimentatoren, der sieht selber ein bisschen aus wie Jesus. Und den haben sie genommen und haben ihn mit ChatGPT sozusagen so gefüttert, dass Bild und Ton zusammengepasst haben. Ich habe es selber auch dann gesehen. Und dann hatten sie so sich gegenüber durch dieses Gitter, hatten sie dieses Bild von Jesus und Mund- und Augenbewegung und alles Mögliche. Und die Idee war sozusagen, den konnte man, wie Sie gesagt haben, fragen auf 120 verschiedene Sprachen und hat auch in der Sprache dann eine Antwort bekommen. Auch schon irre. Also alles in Echtzeit.

0: Aber als Beispiel ist es total spannend, weil wir jetzt Formen der künstlichen Intelligenz haben, die uns gegenübertreten. Also wo wir nicht mehr nur sagen, jetzt da sind die einen, die sprechen, die anderen, die hören. Wir haben jetzt neue Sprecher, die gar nicht echt sind. Wir haben Textproduzenten, die Predigten schreiben, die Gebete schreiben, die sie werden es ja irgendwie auch wahrscheinlich benutzen in der einen oder anderen Weise. Und das ist wirklich revolutionär, weil nicht mehr klar ist, wer schafft hier eigentlich was? Also wer ist hier der Schöpfer des Ganzen? Was für ein Theologe sagen will. Mal abgesehen von all den Problemen, dass die Dinger ja halluzinieren und dass man ganz verrückte Sachen auch kriegt.
1: Sie haben mal in einem Interview erwähnt, dass Sie hoffen, dass das pastorale Personal nicht auf die Idee kommt, mit KI-Predigten die eigene theologische Arbeit zu ersetzen. Warum?
0: Ja, also aus verschiedenen Gründen. Also ich habe ja am Anfang gesagt, ich bilde ja die nächste Generation irgendwie aus von praktischen Theologen. Ich würde mir erwarten, dass die mit Sinn und Verstand Texte produzieren, hoffentlich theologisch durchdacht und mit nach bestem Wissen und Gewissen so. Also insofern hätte ich da schon mal meine Probleme, wenn die jetzt auf einmal irgendwie sagen, ChatGPT liefert mir bessere Inspirationen, als ich die im Studium kennengelernt habe. Das wäre für uns alle schon eine Anfechtung in der Lehre. Aber das größere Problem ist noch, wenn wir Predigt als etwas verstehen, wo jemand ringt mit einem Text und seiner Auslegung und der ganzen Lebenserfahrung und der Situation einer Gemeinde oder der äußeren politischen Situation oder was immer, wenn sozusagen eine Predigt irgendwie immer auch noch eine theologisch gesprochen, der Heilige Geist sollte einem schon ein bisschen über die Schulter schauen beim Predigtschreiben. Und jetzt haben sie aber die KI vor sich und keinen Heiligen Geist mehr hinter sich oder über sich oder neben sich oder was auch immer. Und das finde ich theologisch ein Problem. Und ich habe das selber in der Frühzeit mal probiert, ein, zweimal mit Predigttext, mach mir eine Predigt raus. Ich fand's komplett gruselig.
1: Was haben Sie gruselig dran gefunden?
0: Dass es blutleer war. Dass es lauter Wahrheit, also so Satzwahrheiten war. Der Zusammenhang war irgendwie komisch, die Beispiele haben nicht gepasst. Es war so, hat mich leicht genervt, weil der so ein Belehrender auch dann war, irgendwie in seiner Textproduktion. Also ich fand es absolut gruselig. Hätte das nie, ich wüsste nicht, wofür verwenden können. Aber ich weiß, dass es Kollegen gibt, die sich, sagen wir mal, inspirieren lassen von ChatGPT.
1: Das ist für Sie okay?
0: Ja, das ist okay. Das ist okay. Aber die Frage ist sozusagen, wenn man sich so eine Predigtproduktion vorstellt, jetzt für einen selber, dann ist es, für mich ist es immer wie so ein Kreis, da sind Erfahrungen einer Woche oder des Lebens und dann macht man sich mal eine Textauslegung und dann überlegt man, in welchen Kasus spricht man hinein und dann gibt es so ganz viele verschiedene Elemente, an denen man persönlich sehr gefragt ist. Und dann gibt es aber auch Elemente, was weiß ich, eine Textauslegung, dass man mal guckt, exegetisch, was meint dieser oder jeder Begriff bei Lukas, da kann man... Wir haben ja zum Glück noch Bücher, aber da kann man schon reingucken. Aber dort, wo ich selber involviert bin bei der Predigt und wo es mir eine Herzensangelegenheit ist, ich verkündige doch hier, warum sollte ich irgendwie die KI verkündigen oder das, was mir die KI irgendwie da auf den Tisch legt, das finde ich sehr problematisch und irgendwie auch schade. Ich finde jetzt so persönlich aus meiner Erfahrung fand Predigten immer so den kreativsten Akt in so einem Schaffensprozess. Aber das passiert, dass darauf zugegriffen wird. Mhm. Ich weiß nicht, wie stark im Einzelfall, ob sich dann Kollegen da Beispiele holen oder eine ganze. Man könnte ja die KI auch so füttern, dass man sagt, ich gebe dir noch drei Erfahrungen in meiner letzten Woche mit rein. Und im Übrigen, an dem Sonntag, an dem die Predigt gehalten werden soll, ist bei uns Gemeindefest.

0: 150 Jahre Renovation der Kirche. Könnt ihr alles eingeben, baut er ihn alles in die Predigt ein. Aber ich finde es irgendwie ein bisschen heftig.
1: Okay, Sie sagen, Inspiration ist okay, kann eine Chance sein, aber das Risiko ist, wenn jemand sagt, das soll ganz KI übernehmen, weil das eben blutleer ist. Und Sie sagen, das soll ja noch handhaft sein, Herzarbeit, Kopfarbeit und ein kreativer Akt, wo nicht KI soll delegiert werden. Das ist das eine. Das andere ist ja auch die Frage, inwiefern Funktionen könnte übernommen werden wie eine Seelsorge. Das vom Beichten haben wir gehört, als Beispiel der KI, Jesus. Und das ist ja eine allgemeine Frage mit der künstlichen Intelligenz. Welche Berufe können ersetzt werden? Es hat vor ein paar Monaten die Harvard-Studie gegeben, die sich mit dieser Frage auseinandergesetzt hat. Und dort war die Frage, wo herrscht am meisten Ablehnung, wenn der Beruf durch KI ersetzt wird? Und die Antwort oder das Studienresultat war, dass es vor allem Berufe sind, wo Menschen durch Ausnahmesituationen begleiten, zum Beispiel Geistliche, Familientherapeuten und Bestatter, aber auch Aufgaben, die stark von körperlicher Präsenz prägt sind, zum Beispiel Erzeugerinnen, Polizeibeamte und Schauspieler.
0: Schauspieler gilt aber schon nicht mehr für die Filmschauspieler, das gilt nur noch für die Theaterschauspieler.
1: Das ist so, dort hat es auch schon eine Entwicklung gegeben, ja. Und also es scheint ja so, dass die Geistlichen safe sind, dass ihr Beruf nicht bedroht ist durch KI. Und dennoch gibt es auch dort KI-Tools, wie zum Beispiel der Grief-Bot, der Trauer-Bot. Was halten Sie von so Entwicklungen?
0: Also vielleicht mal zum ersten Punkt noch. Tatsächlich, ich glaube jetzt, da sind wir jetzt auf so einer gesellschaftlichen Ebene, dass es die Beziehungsberufe sein werden, die sogar zukünftig noch stärker und noch bedeutsamer sein werden als vielleicht gegenwärtig. Und Sie haben es jetzt auch schon so schön angedeutet. Also Beziehung im Sinne von Nähe, auch in Krisensituationen da sein für Menschen. Etwas, was nicht ersetzbar ist durch Text, sondern da braucht's Berührung, da braucht's Nähe, Wärme, Aufmerksamkeit und so. Also in dem Bereich werden auch Erziehung, Bildung und so, wo es reale Ansprechpersonen braucht. Das sind die Dinge. Für vieles andere wird's generierte Textproduktionen sein oder generierte Analysen vom Mediziner über den Juristen, Journalisten, you name it. Also da bricht viel, um mal ganz zu schweigen von ganz vielen Berufen, die so mit Verwaltungs- oder mit standardisierten Tätigkeiten oder so. Also in Klammerbemerkung, ich empfehle den Handwerkerberuf im Jahr 2045. Egal. Also, und jetzt ist tatsächlich die Frage, also was ist denkbar, dass diese beziehungsorientierten Berufe, dass die übernommen werden von KI? Und da haben wir eben die ersten Beispiele. Also jetzt müssen Sie sich für einen Moment anschnallen. Sie haben es erwähnt, diese Grief-Bots, also Grief, Trauer, Verlust. Man spricht auch von Death-Bots. Also, was ist das jetzt? Eine Todes-KI? Fragezeichen. Vielleicht haben Sie es verfolgt, dass in den letzten Monaten in den Medien waren mehrere Dokumentationen. Mein Mann ist jetzt ein Avatar. Hat vielleicht jemand sogar gesehen. Also, was passiert da? Da werden Informationen von Ihnen, von mir, von Ihnen gesammelt oder die wir immer schon irgendwo gestreut haben, durch Stimme, durch Bild, durch Text. Und die werden durch KI, wenn wir verstorben sind, sozusagen nicht nur archiviert, es gibt auch Archivierungstools, dass das alles erhalten bleibt und so, sondern die KI macht was mit den Daten und wird für die Angehörigen zum Gegenüber. Also, habe das heute noch gelesen auf dem Weg hierher, in einem englischen Artikel, ich übersetze es aber gleich, die Überschrift, die Toten sprechen zurück. Die Toten sprechen zurück. Also das heißt, Sie haben jetzt die Möglichkeit, mit einem Angehörigen, der verstorben ist, über das Material, das kollektiert wurde und algorithmisiert wurde, weiterhin im Kontakt zu bleiben. Nicht nur das, sondern es gibt schon bestimmte Versionen, da lernt die KI des Verstorbenen mit. Also wenn Sie sagen, ich habe was Tolles erlebt, Sie jetzt gestern, was muss ich dir jetzt unbedingt erzählen und so weiter, dann nimmt der das ins Programm auf und wird darauf zurückkommen. Und da gibt's jetzt im Moment auch bei uns in der Forschung große Diskussionen darüber, wie ist das eigentlich einzuschätzen. Es gibt Menschen, für die ist das enorm hilfreich, erstmal nochmal sozusagen im Kontakt zu bleiben. Und dann hat es natürlich auch andere, wo man sagt, ja, es wäre doch vielleicht jetzt an der Zeit, sich mal mit dem Tod auseinanderzusetzen und nicht irgendwie noch so eine KI weiterlaufen zu lassen. Ich habe es mal mit meinen Söhnen diskutiert, vor gar nicht so langer Zeit. Und die haben dann auch gesagt, ja, es ist ja irgendwie so ein bisschen wie mit dem, also würdet ihr von mir so eine KI haben wollen und würdet ihr die benutzen? Und die sind jetzt so Anfang 20. Und dann, recht große Zurückhaltung so im Raum. Und dann haben sie gesagt, weißt du, es ist so ein bisschen, das Problem ist nicht, wir würden, wenn wir Zeit hätten, also es ist praktisch wie jetzt, wenn wir Zeit hätten, würden wir uns mit dir beschäftigen, so sinngemäß. Und sie haben gesagt, aber wir haben, ist ein anderes Problem. Und dann sage ich, was denn? Ja, die Frage ist, welche Generation schaltet dich ab? Und das, also Sie kennen das ja, das Phänomen mit den Familienalben, oder? Man hat dann irgendwie von den Großeltern, die kennt man noch, aber die Urgroßeltern weiß man schon nicht mehr. Wie jetzt muss man entsorgen? Und das fand ich interessant, dass die Söhne sagten, also wir lassen dich schon noch, aber irgendeine Generation muss dich entsorgen. Und dann stellt sich ein Problem. Also das ist nur eines von ganz vielen ethischen Problemen mit diesen Griefbots, aber es gibt eine bombastische Industrie, die das verkauft, wo sie für gar nicht so viel, aber immerhin für eine gewisse Summe, können sie sich so einen Bot anfertigen lassen. Und das ist ein wachsendes Getriebe, dem das da zu tun hat. Für uns Theologen ist es interessant, weil man spricht dann auch von Digital Immortality, also digitale Unsterblichkeit. Das ist natürlich eine große Herausforderung für die Theologen. Wie soll man das einordnen? Da ist ja noch präsent oder doch nicht mehr oder wie oder was? So. Also da kommen ein paar Dinge auf uns zu in diesen Zeiten, die jetzt nochmal ganz woanders liegen, als jetzt, ob jetzt die Kirche nochmal einen Gottesdienst streamt oder so. Ich sage immer so bei uns ein bisschen, ich mache gerade auch eine große Vorlesung zur Thematik bei uns, das so wie unser Gespräch, der erste Teil war, Kirche wird digital oder Religion wird digital und was wir jetzt haben, Digitales wird Religion. Das ist der zweite Teil der Vorlesung. Also die Technologien haben selber den Anspruch, jetzt zur Religion zu werden. Und gründen auch, es gibt eine Church of AI, es gibt vielleicht haben Sie auf Brian Johnson gehört, das ist dieser verrückter Amerikaner, der sein Leben verlängern will mit allen möglichen Mitteln, der hat jetzt vor wenigen Monaten eine eigene Religion gegründet. Die trägt den Titel Don't Die. Also solche Dinge passieren gerade. Und das ist natürlich schon aufregend aus theologischer Sicht.
1: Also aufregend oder sehen Sie das als Risiko?
0: Ja, also analytisch total aufregt. Also unser Forschungsschwerpunkt ist gerettet für die nächsten 10 Jahre. So. Ja, schwierig. Ich weiß es nicht. Es ist halt so eine Mischung aus Menschen nehmen sich die Freiheit, ihren Glauben, Patchwork, habe ich gesagt, so irgendwie selber zu gestalten, selber zu kommunizieren. Es ist aber auch eine Verarmung irgendwie. Aber es ist auch wie in der Gesellschaft überhaupt. Also sozusagen, man hat alle Freiheiten, alles zu tun und zu lassen, was man will, mehr oder weniger. Es gibt kaum noch irgendwie Sanktionen, Konventionen. Aber es ist auch irgendwie eine Verarmung, weil wenn Sie den Schrank voll mit allen Angeboten haben und Sie können tun und lassen, was Sie wollen, führt es vielleicht auch dazu, dass es eine Überforderung ist. Ist gar nicht mehr, ich weiß nicht, wie Sie Ihr Smartphone benutzen, aber das ist ja das ist ja auch eine kolossal anstrengende Geschichte die ganze Zeit. Also insofern Risiko und Chance, es ist irgendwie, ich habe da keine finale Antwort, aber man muss sich damit auseinandersetzen, weil das Problem ist, wenn Leute die Risiken nicht sehen und die Technologien sind extrem gut und führen uns in Abhängigkeitsverhältnisse über Dopamin und über alles Mögliche, was da schon jetzt stattfindet, das ist extrem gut. Also ob er da nochmal so diese Mündigkeit und Freiheit sich bewahren kann, das ist die Frage. Ja.
1: Ich danke Ihnen vielmals, Thomas Schlag, für die Ausführungen.
0: Danke Ihnen.
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1: Im Studio ist der Jonathan Ernst. Schweizer Hightech-Produkte werden immer wieder nach Russland geliefert, wo sie für Präzisionswaffen gebraucht werden. Aus der Ukraine komme Kritik, dass 90% der russischen Drohnen Bauteile von Schweizer Firmen enthalten würden, das schreibt die NZZ am Sonntag. Ein Teil der Waren sei über ein Schmugglernetzwerk importiert worden. Das Schweizer Staatssekretariat für Wirtschaft habe erklärt, es sei sich der Problematik bewusst und stehe mit den betroffenen Firmen sowie mit Partnerstaaten in Kontakt. Die Waadtländer Staatsrätin Valerie Dietli will nicht zurücktreten, trotz Kritik und einer Strafuntersuchung wegen Amtsmissbrauchs. Sie wolle die aktuelle Legislatur abschließen. Den Vorwurf, sie wolle nicht zurücktreten, um bei einer Nichtwahl Anspruch auf eine lebenslange Rente zu erhalten, wies sie zurück. Sie würde sogar auf diese Rente verzichten. Die Weltgesundheitsorganisation WHO hat wegen eines Ebola-Ausbruchs eine internationale Gesundheitsnotlage ausgerufen. Damit sollen die Nachbarländer von Kongo, Kinshasa und Uganda in erhöhte Alarmbereitschaft versetzt werden, teilt die WHO mit. Es sei jedoch kein Pandemiealarm. In Kongo, Kinshasa und Uganda geht man von mindestens 80 aktuellen Todesfällen durch Ebola aus. In Lettland hat es erneut Drohnenalarm gegeben. Laut dem Militär des NATO-Mitglieds habe man Anwohnende über eine mögliche Bedrohungslage informiert. Kampfjets der NATO seien aktiviert worden. Die Drohne habe Lettlands Luftraum aber selbstständig wieder verlassen. Der Luftraum werde ständig überwacht, gemeinsam mit den NATO-Verbündeten. Eine schnelle Reaktion auf eine mögliche Bedrohung sei gewährleistet. In der Vergangenheit kam es bereits zu Explosionen durch Drohnenvorfälle auf lettischem Gebiet. Bei ukrainischen Drohnenangriffen auf die Region Moskau sind mindestens 3 Menschen ums Leben gekommen. Mindestens 4 weitere Menschen seien verletzt worden, heißt es von russischen Behörden. Die Ukraine griff in der Nacht auch die russisch besetzte Stadt Sevastopol auf der Halbinsel Krim an. Dort sei nach aktuellen Angaben niemand verletzt worden. Russland hatte die ukrainische Halbinsel 2014 annektiert. Diese Woche hatte Russland einen der längsten und schwersten Luftangriffe mit mindestens 24 Toten alleine in Kiew durchgeführt.
2: Das Wetter. Da kommt schon fast die Ferienstimmung auf. Für all die, die die Brücke genommen haben an Auffahrt nach Saunawetter, die letzten Tage, ist der heutige Sonntag sonnig mit ein paar Wolken, vor allem am Nachmittag. Die bleiben aber harmlos heute. Dazu liegen noch bis 18 Grad am Nachmittag drin. Das noch verbreitet Bodenfrost heute Morgen. Moramentig, da ist es dann wieder eher grau der ganze Tag. Und zeitweise wird es auch nass. Das bei noch bis 16 Grad.
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2: 3 Minuten ab den 11, wo wir schneebedeckte Pässe haben. Es ist zur Stunde immer noch der Lukmanier und der Oberalpass. Sonst läuft es aber wie geschmiert. Auf der Straße vor Südostschweiz kein grösserer Stau in Sicht. Gute Fahrt allerseits.
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2: An dem zweiten Wochenendtag oder je nachdem auch Tag 4 vom verlängerten Auffahrtswochenende zum Start in Stunde jetzt gute Laune-Musik von einem, der sich in jedem Song gerade selber anmoderiert. Jetzt kommt Musik vom guten Sonntag.

0: Lia, räum jetzt mal dein Zimmer auf. Lia, es gibt Sonntagsbrunch, komm an den Tisch. Das ist Radio Grisch am Sonntag. Und Elia und Lia, das die beliebtesten Kinder nehmen, laut neuester Statistik hier im Kanton Graubünden, Sarah Marti.
1: Ja, die zwei nehmen sind eben am meisten vergeben worden im letzten Jahr. Gut. Ich muss sagen, finde sie auch schön und vor allem sind sie einfach und kurz. Und es zücht sich eben auch durch. Bei den Buben sind neben Elia, Nino und Matteo am beliebtesten. Bei den Mädchen sind neben der Lia, Aurora und Lina. So sind auch letztes Jahr wieder mehr Buben als Mädchen geboren. Am meisten mit 140 Geburten im September. Wenn man jetzt 9 Monate zurückrechnet, kommt man auf den Dezember. Heisst, in diesem Monat sind am meisten Go verzeugt worden.

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0: Der Brunch für die Familie vorbereiten. Im Bus aufstehen, wenn jemand sitzen will, der älter ist als man selber. Es gibt ganz, ganz viele Möglichkeiten für so alltägliche gute Taten. Und das Schöne, man hilft nicht nur jemandem, sondern man fühlt sich eben auch gerade selber gut dabei. Ende Monat, am 30. Mai, ist Tag der guten Tat. Und auch der Musiker Kuhns hilft, wo er kann.
1: Wir waren an der Probe in Zürich und dann hat uns ein Lastwagen irgendwie als Fußgänger durchgelassen und dann hat er in die Strasse müssen und dann bin ich schnell in die Strasse ausgestanden und habe ihm schnell gewunken, dass ich rausfahren kann. Ich finde immer so, man muss ja miteinander. Und gerade Lastwagen, Fußgänger sind immer so ein bisschen Clinch oder Velofahrer. Und ich finde es mega schade, weil eigentlich sind wir alle Menschen, alle mit irgendwo durch. Und ich probiere dann auch als Velofahrer oder als Fußgänger im Lastwagen Chauffeur zu helfen, die haben keinen einfachen Job. Ich glaube, das war ein guter Tag.
0: Sicher, lassen wir definitiv durchgehen. Am 30. Mai ist der offizielle Tag für guten Tat und da könnt ihr anderen etwas Gutes tun. Natürlich nicht nur an dem 30. Mai. Und ein Gruß an die Lastwagenfahrer vom Kunz, der euch gerne mal reinwinkt. Ihn hören wir jetzt mit. Sei ein Gruß.
1: Heute zusammen, das ist der Kunz und ihr hört Radio Grischa.

0: Zwei, ciao, ciao, ciao. 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
2: Der Chill aus Zitzers ist fleissig mit neuer Musik.

0: Song «Nur für dich» ist die neueste Single vom Bündner Rapper. «Nur für dich» heisst in dem Fall für seinen besten Kollegen.
1: Aus der Intention heraus, dass wir Männer untereinander einander zu wenig oder gar nicht sagen, wie wichtig wir füreinander sind. Sondern wir erleben einfach die Sachen, wir haben Erinnerungen, wir haben es lustig miteinander.
0: Darum hätte er ihm eine Freude machen mit dem.
1: Nach so vielen Songs, wo ich über mich rede, habe ich gedacht, wird mir immer mal ein Song und macht ihm vielleicht auch mal eine Freude. Und ich glaube, viele Leute, vor allem im Refrain, finden sich selber und ihre Freundschaften, die sie haben, auch in dem Lied.
0: Und ich glaube, wer ein bisschen versteht, um was es ging, der werde das Lied auch gerne hören und vielleicht auch den eigenen Kollegen schicken, als Zeichen für Wertschätzung für Freundschaft. So der Chilla zu seinem neuesten Lied «Song nur für dich». Song nur für dich. Der Shigeo Skur kommt ebenfalls mit einem neuen Lied.

0: «Secour» heisst der neueste Song vom Shige. Das Lied ist ein Hilfeschrei für alle verletzten Soldatinnen und Soldaten, wie der Bündner Künstler sagt.
1: Wo etwas im Herzen, wo gerne bearbeiten möchten, von denen wir am Arbeiten sind. Es ist eigentlich ein Love-Song, aber trotzdem auch ein Song, wo Leute hilft, wo Kraft gibt, wo sagt, ey, auch wenn du wirklich am tiefsten Punkt bist, es gibt immer eine Möglichkeit, zum raufzukommen.
0: Es ist immer möglich, zum wieder raufzukommen und noch stärker sein als zuvor, sagt der Shige zur Message von seinem neuen Lied «Au Secours», wo jetzt überall draussen ist.

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1: Ja, die neueste Musik aus dem Sendegebiet. Und da hören wir jetzt den Chilla aus Zitzers und Song nur für dich jetzt in voller Länge.
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Musik aus der Region. Aus Zitzers gehört der Chela ein Song noch für dich. Hier bei Radio Grischa, wo es noch bis zum Punkt 12 langt für Musik von Charlie Puth. Oder jetzt auch der Kelly Clarkson. Walk away. Jetzt freue ich auf die Ohren. Guten Sonntag weiterhin.

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1: Im Studio ist der Jonathan Ernst. Schweizer Hightech-Produkte werden immer wieder nach Russland geliefert, wo sie für Präzisionswaffen gebraucht werden. Aus der Ukraine komme Kritik, dass 90% der russischen Drohnen Bauteile von Schweizer Firmen enthalten würden, das schreibt die NZZ am Sonntag. Ein Teil der Waren sei über ein Schmugglernetzwerk importiert worden. Das Schweizer Staatssekretariat für Wirtschaft habe erklärt, es sei sich der Problematik bewusst und stehe mit den betroffenen Firmen sowie mit Partnerstaaten in Kontakt. Die Waadtländer Staatsrätin Valerie Dietli will nicht zurücktreten, trotz Kritik und einer Strafuntersuchung wegen Amtsmissbrauchs. Sie wolle die aktuelle Legislatur abschließen. Den Vorwurf, sie wolle nicht zurücktreten, um bei einer Nichtwahl Anspruch auf eine lebenslange Rente zu erhalten, wies sie zurück. Sie würde sogar auf diese Rente verzichten. Israel rechnet offenbar mit neuen Angriffen im Iran. Die israelische Armee sei bereit und Vertreter warten laut einer israelischen Zeitung auf eine Entscheidung von US-Präsident Donald Trump. Dieser sei zum Schluss gekommen, dass der Iran seine Bedingungen bei den Verhandlungen nicht akzeptieren werde. Die New York Times hatte bereits am Freitag berichtet, dass sich die USA auf einen möglichen Neubeginn des Krieges vorbereiten würden. Die FIFA ist zuversichtlich, dass der Iran an der Fußball-WM teilnehmen wird, trotz Kritik aus dem Iran. Bei einem Treffen in Istanbul sei dem iranischen Verband Unterstützung zugesagt worden, teilte die FIFA mit. Es gäbe eine enge Zusammenarbeit. Auch der iranische Verbandspräsident sprach von einem positiven und konstruktiven Treffen mit der FIFA. US-Präsident Donald Trump hatte Ende April erklärt, er lasse der FIFA bei der Entscheidung über eine Teilnahme des Irans bei der WM freie Hand. Der Iran soll am 15. Juni gegen Neuseeland in die WM starten. In Lettland hat es erneut Drohnenalarm gegeben. Laut dem Militär des NATO-Mitglieds habe man Anwohnende über eine mögliche Bedrohungslage informiert. Kampfjets der NATO seien aktiviert worden. Die Drohne habe Lettlands Luftraum aber selbstständig wieder verlassen. Der Luftraum werde ständig überwacht, gemeinsam mit den NATO-Verbündeten. Eine schnelle Reaktion auf eine mögliche Bedrohung sei gewährleistet. In der Vergangenheit kam es bereits zu Explosionen durch Drohnenvorfälle auf lettischem Gebiet.
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3: Am Morgen war sie noch allein. Die Sonne, mittlerweile in Gesellschaft von ein paar Wolken. Die sind aber harmlos. Es bleibt trocken heute Sonntag, dazu bis zu 18 Grad dann am Nachmittag. Morgen zum Wochenstart sieht es zum Start auch nicht schlecht aus, aber am Morgen gibt es im Verlauf des Tages immer mehr Wolken und die sind dann nicht mehr so harmlos unterwegs wie die von heute. Heisst, auf den Nachmittag wird es verbreitet nass.
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3: Keine Stau in Sicht auf der Straße von Südostschweiz. Jetzt am 3 Minuten ab der 12. Schnee aber in Sicht auf dem Lukmanier und Oberalpass. Die sind immer noch schneebedeckt. Gute und sichere Fahrt. Dann.

Es ist so ein bisschen in aller Munde im Moment das Hantavirus. Auch in der Schweiz ist ein Mann positiv auf das Virus getestet worden. Er war im Vorfeld auf einem Kreuzfahrtschiff. Wie kann man das Virus einordnen? Wir klären auf. In gut 10 Minuten haben unter anderem mit der Kantonsärztin geredet. Zum Start in die Stunde übernimmt jetzt der Ed Sheeran.

0: 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Und ist es eine nächste Pandemie, die hier auf uns zukommt? Der Hantavirus-Ausbruch auf einem Kreuzfahrtschiff sorgt für Schlagzeilen, wie dortmals die Corona-Pandemie. Aber so dramatisch ist das Ganze nicht. Das zeigen auch Daten aus der Region, der Florian Mani berichtet.
1: Wahrscheinlich haben viele seit dem Hantavirus-Ausbruch auf einem Kreuzfahrtschiff zum ersten Mal überhaupt von dem Virus gehört. Dabei gäbe es das schon seit mehreren Jahrzehnten, sagt Bündner Kantonsärztin Marina Jamnitzki. Grundsätzlich gäbe es zwei grosse Gruppen von Hantaviren.
2: Die europäisch-asiatischen, die viel weniger gefährlich sind, und die amerikanischen, damit ist Nordamerika und Südamerika gemeint, die gefährlicher sind. Der Fall jetzt auf dem Kreuzfahrtschiff, das Andes-Virus, gehört eben leider zu den amerikanischen, die deutlich gefährlicher sind. Also es kommt selten zu Infektionen, aber wenn man dann erkrankt, dann sterben doch an die 40% der Betroffenen.
1: Allgemein könne gesagt werden, auf dem Kreuzfahrtschiff Higgs einfach blöde Zufälle gehen.
2: Der grösste Zufall ist, dass von allen diesen rund 25 Typen Hantaviren das Andes-Virus, das jetzt dort ist, das allereinzigste ist, das überhaupt eine Übertragung von Mensch zu Mensch hat. Und dann braucht es für eine Übertragung einen sehr engen Kontakt. Und das ist natürlich ein Setting, das leider auf einem Kreuzfahrtschiff gegeben ist.
1: Außerhalb von so einem Schiff gilt die als enger Kontakt, wenn man über mehrere Stunden an einem Tisch hockt oder mit jemandem zusammenlebt. Das ist einer der Gründe, warum es eine Pandemie wie hier mit dem Coronavirus kaum geben werde. Ein anderer ist die Übertragung.
2: Hantaviren werden durch die Ausscheidungen von Nagetieren übertragen. Kann auch mal im Körper von einem toten Nager sein. Und darum ist eigentlich ganz wichtig, dass wenn man einen Befall mit Nagetier hat, also mit Mäusen, dass man den Staub nicht aufwirbelt. Also nicht mit dem Besen dahinter, sondern zuerst einmal grosszügig Schawelwasser versprühen und dann mit dem sehr feuchten Lappen aufnehmen.
1: Vielfach merken die Leute in der Schweiz gar nicht, dass sie das Hantavirus in sich hegen, sagt Bündner Kantonsärztin Marina Jamnitzki. Alles fange mit einem Unwohlsein an und darum gehen die Leute auch nicht wirklich zu einem Arzt oder einer Ärztin, sondern vermutend eine normale Grippe.
0: Hantavirus-Fälle gibt es schon seit eh und je. Laut Zahlen vom Bundesamt für Gesundheit sind in den letzten 10 Jahren maximal 6 Fälle pro Jahr registriert worden. In den Kantonen Glarus und Graubünden hat es in den letzten Jahren keinen einzigen Fall gegeben.
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0: Schins und Wanderfan, der DJ Alle Farben gehört hier auf Radio Grischa. Und die Tage, wo viele frei hatten, ja, war eher Saunawetter. Der Sonntag, der macht sich aber nicht schlecht.
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0: Es gibt jetzt zwar auf den Nachmittag immer mehr Wolken, die bleiben aber harmlos. Heute, das mit bis zu 18 Grad. Das noch verbreitet Bodenfrost am Morgen. Auch die neue Woche, die startet zuerst noch sonnig. Der Montag fängt recht sonnig an und hört dann aber grau und nass auf. Auf den Nachmittag geht es nämlich immer mehr zu und es wird eben auch zeitweise nass.
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Um 12:30 Uhr. Bis jetzt war es ruhig auf der Strasse von Südostschweiz. Jetzt fängt es langsam aber sicher an mit dem Auffahrtswochenende Rückstau vom Süden wieder heim. Es stockt im Moment zwischen Pian San Giacomo und dem Pass. Das aber nur ein paar zerquetschte Minuten. Haltet sich aktuell noch alles in Grenzen im Rahmen. Gute Fahrt durch den Sonntag wünsche ich. Am Mikrofon Nico Ferber mit Musik von da. Das sind 77 Bombay Street. Waiting for tomorrow. Hübsche Sonntag.

0: Das ist Radio Grischa am Sonntag, 13 Minuten vor den Eis. Und habt ihr noch geschaut, der ESC? Gestern Abend der 70. Final vom Eurovision Song Contest ohne Schweizer Beteiligung. Veronika Fossaro aus Thun hat sich am Donnerstag eben nicht qualifiziert für das Final. Es gewinnt zum ersten Mal der ESC Bulgarien mit Bungaranga. Und ich überlasse jetzt ganz neutral euch die Meinung, wie ihr den findet. Zurück in die Schweiz, der Toggenburger Remo Forer hat sich im 23 mit Watergun. Für den ESC-Final qualifiziert und ist auf dem Platz 20 gelandet. Der Remo Forer hat einen neuen Hit raus und den hören wir jetzt.
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1: Im Studio der Dario Jecker. Die Waadtländer Staatsrätin und gebürtige Zugerin Valerie Dietli will nicht zurücktreten, trotz Kritik und einer Strafuntersuchung wegen Amtsmissbrauchs. Sie wolle die aktuelle Legislatur abschließen. Den Vorwurf, sie wolle nicht zurücktreten, um bei einer Nichtwahl Anspruch auf eine lebenslange Rente zu erhalten, wies sie zurück. Sie würde sogar auf diese Rente verzichten. In der süddeutschen Stadt Pforzheim mussten heute fast 30.000 Personen ihre Wohnungen und Häuser verlassen. Arbeiter hatten eine Weltkriegsbombe auf einer Baustelle gefunden. Für die Entschärfung werde laut dem Südwestrundfunk auch der Zugverkehr am Hauptbahnhof komplett eingestellt. Die 1,8 Tonnen schwere Bombe soll bis am Abend entschärft werden. Israel rechnet offenbar mit neuen Angriffen im Iran. Die israelische Armee sei bereit. Vertreter warten laut einer israelischen Zeitung auf eine Entscheidung von US-Präsident Trump. Dieser sei zum Schluss gekommen, dass der Iran seine Bedingungen bei den Verhandlungen nicht akzeptieren werde. Die New York Times hatte bereits am Freitag berichtet, dass sich die USA auf einen möglichen Neubeginn des Krieges vorbereiten würden. In Lettland hat es erneut Drohnenalarm gegeben. Laut dem Militär Lettlands habe man Anwohnende über eine mögliche Bedrohungslage informiert. Kampfjets der NATO seien aktiviert worden, die Drohne habe Lettlands Luftraum aber selbstständig wieder verlassen. Der Luftraum werde ständig überwacht, gemeinsam mit den NATO-Verbündeten. Eine schnelle Reaktion auf eine mögliche Bedrohung sei gewährleistet. In der Vergangenheit kam es bereits zu Explosionen durch Drohnenvorfälle auf lettischem Gebiet. Die FIFA ist zuversichtlich, dass der Iran an der Fußball-WM teilnehmen wird, trotz Kritik aus dem Iran. Bei einem Treffen in Istanbul sei dem iranischen Verband Unterstützung zugesagt worden, teilt die FIFA mit. Es gäbe eine enge Zusammenarbeit. Auch der iranische Verbandspräsident sprach von einem positiven und konstruktiven Treffen mit der FIFA. US-Präsident Donald Trump hatte Ende April erklärt, er lasse der FIFA bei der Entscheidung über die Teilnahme des Irans bei der WM freie Hand. Der Iran soll am 15. Juni gegen Neuseeland in die WM starten.
2: Das Wetter. Heute sind es Schönwetterwolken, die den Sonntagnachmittag dekorieren. Es sollte auch noch wärmer werden. Jetzt in der zweiten Tageshälfte mit bis zu 18 Grad. Würde sich ein Schritt vor die Türen doch glatt lohnen. Morgen starten wir nach einem verlängerten Wochenende in die neue Woche, wo zuerst auch noch sonnig startet. Am Nachmittag tut es aber immer mehr zu. Und es wird dann auch verbreitet nass morgen Montag.
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2: Wir haben 3 Minuten ab den Eis und es stockt auf der A13 San Bernardino Richtung Chur zwischen Rotenbrunnen und Bonaduz. Rechnen hier aktuell mit einer guten Viertelstunde mehr. Das seit dem Blick auf unser Verkehrsradar. Gute und sichere Heimfahrt euch.

Und mit Rockmusik in dieser Non-Stop-Musikstunde. Wo vor uns liegt, von Bon Jovi. Mit dabei auch der 2000er-Hit Follow Me vom Uncle Cracker. Und ab Mölfi übernimmt dann da der Florian Mani am Mikrofon. Und zum Start jetzt für euch der neueste Hit vom Alex Warren. Der heisst Fever Dream. Ich wünsche euch noch einen ganz schönen, gemütlichen Sonntag. Habt's gut.

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1: Im Studio der Dario Jecker. In der süddeutschen Stadt Pforzheim mussten heute fast 30.000 Personen ihre Wohnungen und Häuser verlassen. Arbeiter hatten eine Weltkriegsbombe auf einer Baustelle gefunden. Für die Entschärfung werde laut dem Südwestrundfunk auch der Zugverkehr am Hauptbahnhof komplett eingestellt. Die 1,8 Tonnen schwere Bombe soll bis am Abend entschärft werden. Israel rechnet offenbar mit neuen Angriffen im Iran. Die israelische Armee sei bereit. Vertreter warten laut einer israelischen Zeitung auf eine Entscheidung von US-Präsident Trump. Dieser sei zum Schluss gekommen, dass der Iran seine Bedingungen bei den Verhandlungen nicht akzeptieren werde. Die New York Times hatte bereits am Freitag berichtet, dass sich die USA auf einen möglichen Neubeginn des Krieges vorbereiten würden. Die Waadtländer Staatsrätin und gebürtige Zugerin Valerie Dietli will nicht zurücktreten, trotz Kritik und einer Strafuntersuchung wegen Amtsmissbrauchs. Sie wolle die aktuelle Legislatur abschließen. Den Vorwurf, sie wolle nicht zurücktreten, um bei einer Nichtwahl Anspruch auf eine lebenslange Rente zu erhalten, wies sie zurück. Sie würde sogar auf diese Rente verzichten. In Lettland hat es erneut Drohnenalarm gegeben. Laut dem Militär Lettlands habe man Anwohnende über eine mögliche Bedrohungslage informiert. Kampfjets der NATO seien aktiviert worden, die Drohne habe Lettlands Luftraum aber selbstständig wieder verlassen. Der Luftraum werde ständig überwacht, gemeinsam mit den NATO-Verbündeten. Eine schnelle Reaktion auf eine mögliche Bedrohung sei gewährleistet. In der Vergangenheit kam es bereits zu Explosionen durch Drohnenvorfälle auf lettischem Gebiet. Die FIFA ist zuversichtlich, dass der Iran an der Fußball-WM teilnehmen wird, trotz Kritik aus dem Iran. Bei einem Treffen in Istanbul sei dem iranischen Verband Unterstützung zugesagt worden, teilt die FIFA mit. Es gäbe eine enge Zusammenarbeit. Auch der iranische Verbandspräsident sprach von einem positiven und konstruktiven Treffen mit der FIFA. US-Präsident Donald Trump hatte Ende April erklärt, er lasse der FIFA bei der Entscheidung über die Teilnahme des Irans bei der WM freie Hand. Der Iran soll am 15. Juni gegen Neuseeland in die WM starten.
2: Das Wetter. Es gibt heute Nachmittag zuerst noch viel Sonne, aber es ziehen immer mehr Wolken auf. Den Regenschirm den kann man aber noch versorgt lassen. Es braucht ihn dann morgen Nachmittag wieder. Die Temperaturen die liegen heute bei 18 Grad. Dusis, Klarus und Quarta werden es heute 16 Grad.
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2: Der Rückreiseverkehr kreucht durch die Südostschweiz. Es stockt auf der Autobahn A13 San Bernardino Richtung Chur zwischen Lostallo und Tussis auf mehreren Abschnitten. Komplett zum Stillstand, da kommt ihr ein bisschen weiter vorne zwischen Rotenbrunnen und Reichenau. Ihr verliert mehr als eine halbe Stunde. Kommt gut und sicher ein neues Ziel.
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2: Ich würde meinen, wir nehmen es gemütlich an dem Sonntagnachmittag. Von uns gibt es diese Stunde ganz viel Musik. Der Start macht Sia zusammen mit dem David Guetta «Floating Through Space». Durch den Nachmittag begleitet euch der Florian Mani.

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2: Radio Grisha, am 1 Minute ab der halbe 3 und da beschäftigt uns der Rückreiseverkehr. Es stockt auf der Autobahn A13 San Bernardino richtig Chur zwischen Hinteri und Thusis auf mehreren Abschnitten. Stau haben wir ein bisschen weiter vorne zwischen Rotenbrunnen und Reichenau. Dort verlieren wir bis zu einer halben Stunde.

0: One More Time. Wo ich diesen Titel gesehen habe, musste ich sagen, ja, das ist ein gutes Motto. Wir machen es nochmal.
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0: Und zwar schauen wir nochmal auf die Strasse. Genauer gesagt, auf den Rückreiseverkehr. Da ist jetzt die Meldung reingekommen, dass der San Bernardino-Tunnel momentan in beiden Richtungen gesperrt ist. Das wegen einer Bahnfahrzeuge. Wiederholen, auf der Autobahn A13 ist der San Bernardino-Tunnel im Moment in beiden Fahrtrichtungen gesperrt. Das wegen einer Bahnfahrzeuge. Ihr verliert darum vorne dran in Fahrtrichtung Chur bis zu einer Viertelstunde und dann natürlich weiter vorne stockt es auch noch bis zu Tausis und dann weiter vorne noch mehr Richtung Chur. Zwischen Rotenbrunnen und Reichenau, da steht ihr auch im Stau und ihr verliert bis zu einer halben Stunde. Es braucht also viel Geduld, die wünschen wir euch und natürlich allen anderen auch eine gute und sichere Fahrt.

0: Summer begleitet uns mit Homebreaker durch den Sonntagnachmittag. In fast 5 Minuten haben wir es drei und einen haben wir für euch noch parat. Ein guter alter Klassiker. Natürlich der One and Only, der Joe Cocker, ist in den Startlöchern und zwar mit dem Song «With a little help from my friends». Das gerade als nächstes hier bei Radio Grisha.
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1: Im Studio der Dario Jecker. Der Grasshoppers Club muss wegen eines Bürowerfers eine Buße von etwas über 50.000 Franken bezahlen. Das teilt die Swiss Football League mit. Im Meisterschaftsspiel GC gegen den FC Zürich hatten GC-Fans eine Knallpetarde in Richtung Spielfeld geworfen. Zudem sind weitere pyrotechnische Gegenstände im GC-Sektor abgebrannt. Die Grasshopper Fußball AG unterstützt die Aufklärung der Vorfälle, wie sie mitteilt, um Stadionverbote durchzusetzen. Die Zürcher Privatbank Julius Baer hat Gelder eines sanktionierten russischen Oligarchen zu Recht eingefroren. Das Staatssekretariat für Wirtschaft habe die Sperrung nun bestätigt, schreibt der Sonntagsblick. Mit Überweisungen des Niederländers Alex van der Zwaan könnte Geld vor den russischen Sanktionen versteckt worden sein. Offiziell habe es sich um eine Schenkung gehandelt, doch zeitgleich seien weitere Millionenbeträge an Familienmitglieder seines Schwiegervaters, einem sanktionierten Oligarchen, verschoben worden. Für das 35. Eidgenössische Musikfest dürften über 100.000 Blasmusikfans nach Biel gereist sein. Ein Zählsystem gäbe es zwar nicht, laut einer Schätzung der Organisatoren sei die erwartete Marke von 100.000 aber deutlich geknackt worden. Insgesamt nahmen über 24 Musizierende aus über 530 Vereinen teil. Das Eidgenössische Musikfest dauerte 4 Tage und geht heute zu Ende. Der nepalesische Bergführer Kami Rita Sherpa hat zum 32. Mal den Gipfel des Mount Everest bestiegen. Er hat damit seinen eigenen Weltrekord vom vergangenen Jahr übertroffen, wie die nepalesische Tourismusbehörde meldet. Der Mount Everest gilt mit 8.849 Metern als höchster Berg der Erde. Ein Drohnenangriff auf ein Atomkraftwerk in den Vereinigten Arabischen Emiraten hat zu einem Brand geführt. Das habe die Sicherheit der Anlage nicht gefährdet, heißt es von der Hauptstadtregierung in Abu Dhabi. Der Betrieb laufe normal, Verletzte habe es keine gegeben. Der Verdacht liegt nahe, dass der Iran für den Angriff verantwortlich ist. Bestätigt ist das noch nicht.
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3: Solange die Sonne noch rum ist, sollte man sie geniessen. Es tut nämlich immer mehr zu, bleibt aber noch trocken. Momentig startet die neue Woche dann zuerst auch noch mit Sonne. Auf den Nachmittag kommt es aber regnen. Insgesamt haben wir heute 17 Grad, San Bernardino sind es 9 Grad und das Luchsiga gibt es heute bis zu 16 Grad.
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3: Da beschäftigt uns heute Nachmittag der Rückreiseverkehr auf der Autobahn A13. Momentan ist der San Bernardino-Tunnel gesperrt wegen einem Fahrzeug, das eine Panne hatte. Und ihr verliert in Fahrtrichtung Chur mehr als eine halbe Stunde vor dem Tunnel. Dann stockt es weiter vorne auf mehreren Abschnitten zwischen Hinteri und Thusis. Und komplett zum Stillstand kommt ihr noch weiter vorne, nämlich zwischen Rotenbrunnen und Reichenau. Ihr verliert dort auch mehr als eine halbe Stunde. Wir wünschen überall viel Geduld und dort, wo es geht, natürlich eine gute und sichere Fahrt. Es geht noch nicht einmal mehr einen Monat und dann läuft Fußball-WM zu Kanada, den USA und zu Mexiko. Viel Fußballfieber gibt es noch nicht, das wird aber Shakira ändern. Wir schauen gerade genauer drauf, wie. Das ist der Sonntagnachmittag mit dem Florian Mani und da sind You Not Us, Your

Silbermond gehört, da bei Radio Grischen, wir haben das Viertel ab 3 gehabt. In weniger als einem Monat, da geht es schon los, die Fußball-WM in Nordamerika. Das WM-Fieber, das sucht man aber bisher noch vergebens. Vielleicht liegt das an den vielen Negativschlagzeilen zum Event oder vielleicht auch am Song zum Event. Jetzt einmal Hand aufs Herz. Ich habe den WM-Song leider schon wieder völlig vergessen gehabt. Aber ich glaube, da bin ich nicht allein. Ja, jemand, der jetzt mehr Stimmung machen will für die Fußball-WM, ist Sido. Shakira hat schon 2010 für richtig gute WM-Stimmung in Südafrika gesorgt mit Waka Waka. Es ist ein Song, wo man einfach mittanzen will. Und mit Die Die We Ready, also los geht's, wir sind parat, ist seit dem Donnerstag an, ich sag jetzt einmal, viel stimmungsvollerer WM-Song rausgekommen. Shakira, die singt da aber nicht allein. Mit an Bord ist auch der Burna Boy aus Nigeria. Er hat schon mit 10 Jahren angefangen am Computer mit Musik ein bisschen zu experimentieren und hat seinen eigenen Stil gefunden. Inzwischen ist er auch international bekannt und hat unter anderem mit dem Ed Sheeran und der Sia Lieder rausgebracht. Und jetzt eben kommt ein WM-Song für ihn dazu. Da sind Shakira und Burna Boy mit Die Die We Ready.

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Stefanie Heinzmann war das. Und das war jetzt ein schneller Wechsel, schneller als was man lieb war. Aber ich bin parat. Wir machen weiter mit dem Wetter. Es tut immer mehr zu. Regen gibt es heute aber noch keinen. Morgen Montag starten wir zuerst noch sonnig in den Tag. Dann

0: Bernardino-Tunnel in beide Fahrtrichtungen wieder offen. Ihr müsst aber richtig Kur mit mehr als einer Stunde länger rechnen. Und stauen dort dann nochmal zwischen Rotenbrunnen und Reichenau. Ihr verliert dort mehr als eine halbe Stunde. Wir wünschen viel Geduld zu euch raus und natürlich allen eine gute und sichere Fahrt. Viel können wir nicht machen gegen den Verkehr. Wir könnten euch höchstens noch versüßen. Und ich glaube, das machen wir jetzt ziemlich gut mit einer kleinen Zeitreise.
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1: Im Studio der Dario Jecker. Der Grasshoppers Club muss wegen eines Bürowerfers eine Buße von etwas über 50.000 Franken bezahlen. Das teilt die Swiss Football League mit. Im Meisterschaftsspiel GC gegen den FC Zürich hatten GC-Fans eine Knallpetarde in Richtung Spielfeld geworfen. Zudem sind weitere pyrotechnische Gegenstände im GC-Sektor abgebrannt. Die Grasshopper Fußball AG unterstützt die Aufklärung der Vorfälle, wie sie mitteilt, um Stadionverbote durchzusetzen. Die Zürcher Privatbank Julius Baer hat Gelder eines sanktionierten russischen Oligarchen zu Recht eingefroren. Das Staatssekretariat für Wirtschaft habe die Sperrung nun bestätigt, schreibt der Sonntagsblick. Mit Überweisungen des Niederländers Alex van der Zwaan könnte Geld vor den russischen Sanktionen versteckt worden sein. Offiziell habe es sich um eine Schenkung gehandelt, doch zeitgleich seien weitere Millionenbeträge an Familienmitglieder seines Schwiegervaters, einem sanktionierten Oligarchen, verschoben worden. Für das 35. Eidgenössische Musikfest dürften über 100.000 Blasmusikfans nach Biel gereist sein. Ein Zählsystem gäbe es zwar nicht, laut einer Schätzung der Organisatoren sei die erwartete Marke von 100.000 aber deutlich geknackt worden. Insgesamt nahmen über 24 Musizierende aus über 530 Vereinen teil. Das Eidgenössische Musikfest dauerte 4 Tage und geht heute zu Ende. Der nepalesische Bergführer Kami Rita Sherpa hat zum 32. Mal den Gipfel des Mount Everest bestiegen. Er hat damit seinen eigenen Weltrekord vom vergangenen Jahr übertroffen, wie die nepalesische Tourismusbehörde meldet. Der Mount Everest gilt mit 8.849 Metern als höchster Berg der Erde. Ein Drohnenangriff auf ein Atomkraftwerk in den Vereinigten Arabischen Emiraten hat zu einem Brand geführt. Das habe die Sicherheit der Anlage nicht gefährdet, heißt es von der Hauptstadtregierung in Abu Dhabi. Der Betrieb laufe normal, Verletzte habe es keine gegeben. Der Verdacht liegt nahe, dass der Iran für den Angriff verantwortlich ist. Bestätigt ist das noch nicht.
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3: Die Wolke dominierend, der Himmel in der Südostschweiz immer mehr, aber es bleibt heute noch trocken. Der Regenschirm braucht es dann morgen. Zuerst gibt es noch viel Sonne, auf den Nachmittag tut es aber immer mehr zu und es kommt regnen. Die Temperaturen die liegen heute bis zu 18 Grad in tieferen Lagen. Morgen gibt es dann zu Ende 15 Grad, Santa Maria im Walmensteier gibt es 14 Grad und die Flums liegen bis zu 16 Grad drin.
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3: Es staut auf der Autobahn A13 San Bernardino Richtung Chur. Vor dem San Bernardino Tunnel geht es bis zu einer Stunde länger, weil er vorher gesperrt war. Stauen tut es auch zwischen Rotenbrunn und Reichenau. Ihr verliert dort mehr als eine halbe Stunde. Kommt gut und sicher an eures Ziel.
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Im Bündner Bergdorf Brienz-Prinzhals ist es ruhig geworden. Die Leute können wieder normal im Dorf leben. Unter dem Berg da laufen aber die Maschinen auf Hochtouren im Entwässerungsstollen. Wir reden darüber gerade als nächstes. Das ist das Radio von hier mit dem Florian Mani. Und da kommt der Kamerad.

0: Das ist Radio Grischa am Sonntagnachmittag. Wir haben das Viertel ab 4 Uhr. Die Lage rund um den Brienzer Rutsch hat sich grösstenteils beruhigt. Im Dorf Brienz-Prinzauls kann wieder normal gelebt werden und es droht keine Naturgefahr. Auch die Rutschungen gehen allesamt zurück, heisst es im neuesten Informationsbülte für die Gemeinde Albola-Alvra. Dafür verantwortlich ist unter anderem der Entwässerungsstollen, der gebaut wird. Die Arbeiten sind alles andere als einfach. Man hätte extra die Maschinen verstärken müssen, sagt der Bauleiter Sepp Kurat.
1: Als der Hang noch gerutscht hat, wir haben die schnellsten Geschwindigkeiten gehabt mit 2,40 m pro Jahr. Dort hat er nicht aufhören zu bauen. Wenn er in Rutschmassen ist und die aufgehört bauen, wäre alles derart verklemmt gewesen von der Rutschbewegung, dass er gerne die Bohrung nicht mehr hätte können starten.
0: Etwa 1000 Liter pro Minute Wasser kommt aus dem Berg. Vor allem zu bohren in die Rutschung sei schwierig, weil man nie wissen könne, was einem bei einer Bohrung erwarte. Klappe auch nicht jede.
1: Sagen wir von 3 Bohrungen, ich frage eine. Und zwar immer bei denen in die Rutschmasse rein, die aufgelöst ist, die sich verklüftet hat, wo dann eben schwierig ist, wo man sich bohren kann, wo man sich verkeilen kann, wo man einfach nicht weiterkommt. Und dann müssen wir abbrechen und daneben probieren, neu zu realisieren.
0: Die Bohrungen die lohnen die sich aber auf jeden Fall. Das Dorf Brienz rutscht jetzt weniger als 5 cm pro Jahr. Zum Vergleich, noch vor anderthalb Jahren ist es um bis zu 3 Meter pro Jahr gerutscht. Der Entwässerungsstollen der soll bis Ende 2027 fertig sein.

0: dann teilweise klar, darum starten wir morgen Montag recht sonnig in den Tag, dann tut es aber wieder zu und es kommt auf den Nachmittag regnen. Temperaturen die steigen morgen auf bis zu 18 Grad im Churer Rheintal, 15 Grad gibt es zu Nevels und 16 Grad zu Buchs.
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0: Es staut auf der Autobahn A13 San Bernardino Richtung Chur. Vor dem San Bernardino-Tunnel geht es ab Mesocco bis zu einer halben Stunde länger, weil der Tunnel vorher gesperrt war. Stauen tut es auch zwischen Rotenbrunnen und Reichenau. Ihr verliert dort ebenfalls bis zu einer halben Stunde. Dann schauen wir noch auf die Pass. Wintersperre haben noch der Albula und Umbrailpass sowie die Forcola di Livigno. Schneebedeckt sind der Lugmanier und der Oberalppass. Allen unterwegs eine gute und sichere Fahrt.

0: Taylor Swift. Elizabeth Taylor ist das gsi. Wir haben's Viertel vor fünf jetzt denn grad da bei Radio Grischa. Vier Bündner Jugendliche sind beim nationalen Wettbewerb für Stiftung Schweizer Jugend forscht für ihre Forschungsarbeiten ausgezeichnet worden. Eine davon ist Annika Wittmann. Sie hat Gold gewonnen und das mit einer Arbeit über ihre Leidenschaft. Celina Rettich stellt sie vor.
1: Annika Wittmann ist 18, geht im Bündner Kantonsschule Chur und spielt seit 13 Jahren Giga. Naheliegend, dass sie das Gigaspielen zum Thema von ihrer Maturenarbeit gemacht hat. Genauer geht es um den Gigabogen.
2: Beim Gigaspielen tut man den Bogen regelmässig mit so einem Harz einreiben, das heisst Kolophonium. Und ich habe eigentlich untersucht, ob es Unterschiede im Klang von der Giga gibt, wenn man ein verschiedenes solches Kolophonium braucht.
1: Das Ergebnis, je nachdem, was für ein Harz gebraucht wird, klingt Giga anders. Ein sehr spezifisches Thema, das die Jury schlussendlich überzeugt hat. Die Goldauszeichnung bedeutet ihr viel.
2: Ich habe es eigentlich gar nicht erwartet am Anfang. Also meine Betreuungsperson hat am Anfang gesagt, ich soll mich unbedingt anmelden, das ist eine mega lässige Sache. Aber ich soll nicht enttäuscht sein, falls es nicht klappt, weil ich jetzt doch eine recht interdisziplinäre Arbeit gemacht habe. Und so aus Erfahrung hat er gefunden, ist das immer so ein bisschen Sache, ob jetzt die Jury per Zufall gerade eine interdisziplinäre Sache gern hat oder eher nicht. Von dem her habe ich einfach gedacht, ich melde mich mal an und dann schaue ich, wie es kommt.
1: Jugendliche, die von Schweizer Jugend forscht Gold kriegen, dürfen zusätzlich noch an internationalen Forschungswettbewerb teilnehmen. Für Annika Wittmann geht es ins Deutsche auf Kiel.
2: Das war jetzt in meinem Fall, dass ich an der Europameisterschaft von Science dabei sein im September. Und in dem Sinn geht es jetzt dort für mich weiter. Aber ich habe noch nicht so viele Informationen gekriegt. Also ich sollte es noch kriegen, irgendwann in den nächsten Tagen, Wochen. Ich bin mal gespannt.
1: Annika Wittmann aus Chur ist eine von rund 150 Jugendlichen aus 40 Ländern, die im September an der Universität Kiel am EU Contest for Young Scientists teilnehmen.
0: Celina Rettich über Annika Wittmann. Sie ist eine der vier Bündner Jugendlichen, die national für ihre Forschungsarbeiten ausgezeichnet worden ist. Alle Porträts die sind diese Woche in der Sendung Info kompakt gelaufen. Alle Ausgaben gibt es auf radiogriesha.ch/sendungen zum Nachlosen. Und da kommt jetzt Miley Cyrus mit End of the World.

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1: Im Studio der Dario Jecker. Das Unispital Zürich hat nach der Affäre um den Herzchirurgen Maisano rund 10 weitere kritische Fälle identifiziert. Wie die NZZ am Sonntag berichtet, seien in mehreren Fällen Verstöße gegen die Richtlinien festgestellt und Sanktionen ausgesprochen worden. Etwa wegen möglicherweise problematischer Tätigkeiten oder Nebenbeschäftigungen von Ärzten. Die Verstrickungen gingen offenbar über den Fall Maisano hinaus, heißt es. Die Unispitäler Zürich und Genf planen derzeit ein Transparenzregister für Beteiligungen und Nebentätigkeiten ihrer Ärzte. Israel kontrolliert mindestens 60% der Gebiete im Gazastreifen. In den vergangenen Wochen hat die israelische Armee ihre Kontrolle über den Gazastreifen ausgeweitet. Ministerpräsident Netanyahu bestätigt die Ausweitung von 50 auf 60% der Fläche. Eine israelische Zeitung hatte zuvor gemeldet, Israels Militär kontrolliere nun 64%. Weit über die Hälfte der Gebäude im Gazastreifen sind durch die israelischen Angriffe beschädigt oder zerstört. Der Grasshoppers Club muss wegen eines Pyrowerfers eine Buße von etwas über 50.000 Franken bezahlen, das teilt die Swiss Football League mit. Im Meisterschaftsspiel GC gegen den FC Zürich hatten GC-Fans eine Knallpetarde in Richtung Spielfeld geworfen. Zudem sind weitere pyrotechnische Gegenstände im GC-Sektor abgebrannt. Die Grasshopper Fußball AG unterstützt die Aufklärung der Vorfälle, wie sie mitteilt, um Stadionverbote durchzusetzen. Die Zürcher Privatbank Julius Baer hat Gelder eines sanktionierten russischen Oligarchen zu Recht eingefroren. Das Staatssekretariat für Wirtschaft habe die Sperrung bestätigt, schreibt der Sonntagsblick. Mit Überweisungen des Schwiegersohns eines sanktionierten Oligarchen sei vermutlich Geld vor russischen Sanktionen versteckt worden. Ein Drohnenangriff auf ein Atomkraftwerk in den Vereinigten Arabischen Emiraten hat zu einem Brand geführt. Das habe die Sicherheit der Anlage nicht gefährdet, heißt es von der Hauptstadtregierung in Abu Dhabi. Der Betrieb laufe normal, Verletzte habe es keine gegeben. Der Verdacht liegt nahe, dass der Iran für den Angriff verantwortlich ist. Bestätigt ist das noch nicht.
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3: Es tut in der Südostschweiz immer mehr zu. Regen gibt es aber heute noch nicht. Die Nacht die wird dann teilweise klar und der Montag startet zuerst noch recht sonnig. Dann tut es aber auch wieder immer mehr zu und auf den Nachmittag kommt es regnen. Mehr Sonne gibt es dann wieder am Dienstag. Temperaturen die liegen morgen etwa gleich hoch wie heute. Es gibt bis zu 16 Grad im Sarganserland, 15 Grad gibt es zu Mollis und 14 Grad erwarten wir in Schule.
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3: Es staut auf der Autobahn A13 San Bernardino Richtung Chur. Vor dem San Bernardino-Tunnel geht es ab Mesocco bis zu einer halben Stunde länger, weil der Tunnel vorher gesperrt war. Staut dort auch zwischen Rotenbrunnen und Reichenau. Ihr verliert dort ebenfalls bis zu einer halben Stunde. Zudem müsst ihr zwischen Hinteri und Dusis immer wieder mal kurz abbremsen. Dann schauen wir noch auf die Pässe. Wintersperre haben noch der Albula und Umbrallpass sowie die Forcola di Livigno. Schneebedeckt sind der Lugmanier und der Oberalppass. Allen unterwegs eine gute und sichere Fahrt.
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3: Momentan heisst es Endspurt. Am Anfang Juni findet in Graubünden zeitgenössischer Schützenfest statt. Wir reden gerade als nächstes mit den Verantwortlichen über die letzten Vorbereitungen. Am Mikrofon ist der Florian Mani. Guten Abend miteinander.

0: Das ist Radio Grischa am Viertel ab 5. Der Sommer wird Graubünden zum Schauplatz vom Schweizer Schiesssport. Zeitgenössischer Schützenfest kommt zum vierten Mal in den Kanton. Charlotte Kössling hat mit den Verantwortlichen über die letzten Vorbereitungen geredet.
1: Vom 5. Juni bis 5. Juli werden im Kanton über 35'000 Schützinnen und Schützer und etwa 100'000 Gäste erwartet. Das Eidgenössische Schützenfest findet zum ersten Mal seit 41 Jahren wieder in Graubünden statt. Die vielen Gäste müssen aber nicht alle in Chur untergebracht werden, erklärt der OK-Präsident Martin Candinas.
2: Durch das wir an 20 verschiedenen Orten sind, verteilt sich das halt auch ganz anders in den Hotels, in den Restaurants und entsprechend gibt es halt auch den Nutzer über die Stadt Chur hinweg, dann kann man auch besser noch weiter in den Regionen übernachten.
1: 19 verschiedene Schiessstände gibt es im Kanton. Dazu kommt dann noch einer in Wallerstadt. Wegen dem haben sie Kosten bei Infrastruktur können sparen. Trotzdem haben die Schiessstände ausgebaut werden, damit sie den Standards entsprechen, erklärt der Generalsekretär vom Schützenfest, der Karl Frischknecht.
3: Das war eine recht grosse Investition von ca. 1,2 Millionen. Aber einen Haufen von diesen Anlagen hätten wir sowieso müssen, jetzt in nächster Zeit umrüsten. Und darum, das ist eine Investition in die Zukunft.
1: Für diese Aufrüstung sind die einzelnen Vereine nicht finanziell unterstützt worden. Sie kriegen aber am Schützenfest für jeden Schütz, der bei ihnen schiesst, ein sogenanntes Schiebergeld. Im Ganzen kostet das Schützenfest 14 Millionen Franken. Ein grosser Teil davon werde von den Schützinnen und Schützen selber gezahlt. Für den Rest sei es sehr schwierig gewesen, genug Sponsoren zu finden, sagt der Martin Candinas.
2: Diese Arbeit war wirklich gewaltig, weil der Schiesssport halt gerade auch bei internationalen Firmen mit sehr vielen Fragezeichen verbunden sind, weil sie das nicht wirklich kennen.
1: Jetzt sage der OK-Präsident aber zuversichtlich, dass sie das Fest ohne Defizit abschliessen könnte. Für den verschiedenen Festanlass hat das OK eigentlich mit der neuen Stadthalle auf der Oberen Au gerechnet. Die wird bis im Juni aber noch nicht fertig sein. Darum haben sie müssen umplanen, wie der Generalsekretär Karl Frischknecht sagt.
3: Plan B ist so, dass wir jetzt im Eisstadion von Chur unser Zentrum haben. Dort aus rundum werden Festzelte installiert und der ganze Festplatz und so weiter. Und das ist unser Festgelände insgesamt.
1: Die Vorbereitungen sind im Endspurt. Neben den letzten Bewilligungen untersuche ich noch mehr Helferinnen und Helfer, spiele auch das Sicherheitskonzept eine wichtige Rolle. Für das OK sei der Anlass dann gelungen, wenn alle sicher durchs Fest kommen und es kein Zwischenfall gäbe.
0: Der Beitrag von Charlotte Kössling. Die Vorfreude bei den Schützinnen und Schützen die ist schon gross. Innerhalb von 24 Stunden, nachdem man sich anmelden konnte, haben das schon über 24'000 Schützinnen und Schützen gemacht.

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0: Der Regenschirm darf heute noch daheim bleiben. Man sollte aber morgen zum Arbeiten mitnehmen. Die Nacht die wird nämlich teilweise klar. Und morgen starten wir mit viel Sonne in den Tag. Auf den Nachmittag tut es aber immer mit zu und es kommt regnen. Morgen Morgen gibt es noch in Tiefenlagen um die 6 Grad. Auf den Nachmittag liegen das Bivio bis zu 8 Grad drin. Das Glarus gibt es 15 Grad und das Badra geht es bis zu 17 Grad.
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0: Es stockt auf der Autobahn A13 San Bernardino Richtung Chur zwischen Misoko und Thusis auf mehreren Abschnitten. Ihr verliert insgesamt bis zu einer halben Stunde. Dann staut es ein bisschen weiter vorne zwischen Rotenbrunnen und Reichenau. Da verliert ihr auch bis zu einer halben Stunde. Dann schauen wir noch auf die Pässe. Wintersperre haben noch der Albula und Umbralpass sowie die Forcola di Livigno. Schneebedeckt sind der Lugmanier und der Oberalppass. Allen unterwegs eine gute und sichere Fahrt. Als nächstes gibt es hier bei Radio Grischa das Neueste aus der Sportwelt. Zuerst haben wir aber noch ein bisschen Musik. Der Start machen die Beach Boys. Gucken wir mal.

0: The Souls mit Rose of Jericho gehört im Radio von euch. Jetzt haben wir es dann bald 20 Minuten vor der 6.
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0: Und da starten wir mit Fußball. In der zweiten Liga Interregional hat heute Nachmittag Chur 97 der FC Wil empfangen. Die Churer haben den St. Galler keine Chance gelassen und gewinnen mit 7:0. In der Tabelle liegen die Churer damit auf Rang 12 von 14. Dann ist heute noch Schwingen auf dem Programm gestanden am Zürcher Kantonalschwingfest. Mit dabei mehrere Männer aus dem Sarganserland. Der stärkste wäre eigentlich der Marco Goth. Er hat aber der Kranz verpasst. Der beste Sarganserländer ist der Jan Mannhardt vom Schwingclub Melz. Der 26-Jährige gewinnt seinen zweiten Kranz von diesem Jahr.
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0: Der Ballet Girl gehört bei Radio Grische. Jetzt haben wir es 10 Minuten vor der 6.
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0: Was uns wettertechnisch noch erwartet, das weiss der Roger Perret.
2: Am Abend ist es teilweise sonnig und in der Nacht mindestens teilweise klar. Die Temperaturen am Morgen sind im Rintel so um die 6 Grad. Morgen Montag ist es erst noch recht sonnig, dann ein Böhrchen zu und am Nachmittag gibt es auch Regengüsse bei maximal etwa 17 Grad im Rintel in der Fosse und in St. Moritz sind es 9 bis 10 Grad. 0 Grad Grenze ist auf rund 2500 Meter. Am Dienstag wird es ein bisschen milder, mit rund 18 Grad. Es ist teilweise bis recht sonnig. Am Mittwoch gehen die Temperaturen auch mal leichter auf etwa 19 Grad. Wir erwarten Sonne und Wolken. Etwa ein Regensprutz ist dazu durchaus möglich.
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1: Im Studio der Dario Jecker. Das Unispital Zürich hat nach der Affäre um den Herzchirurgen Maisano rund 10 weitere kritische Fälle identifiziert. Wie die NZZ am Sonntag berichtet, seien in mehreren Fällen Verstöße gegen die Richtlinien festgestellt und Sanktionen ausgesprochen worden. Etwa wegen möglicherweise problematischer Tätigkeiten oder Nebenbeschäftigungen von Ärzten. Die Verstrickungen gingen offenbar über den Fall Maisano hinaus, heißt es. Die Unispitäler Zürich und Genf planen derzeit ein Transparenzregister für Beteiligungen und Nebentätigkeiten ihrer Ärzte. Statt einer 10 Millionen Obergrenze will FDP-Vizepräsident Andrea Caroni Geld von den Zuwanderern. Diese sogenannte Zuwanderungsabgabe habe Potenzial, um das Bevölkerungswachstum zu bremsen, findet Caroni laut der Sonntagszeitung. Verschiedene Politiker hatten die Idee bereits früher vorgeschlagen. Der Bundesrat sieht die Zuwanderungsabgabe jedoch kritisch und als nicht vereinbar mit der Personenfreizügigkeit. Israel kontrolliert mindestens 60% der Gebiete im Gazastreifen. In den vergangenen Wochen hat die israelische Armee ihre Kontrolle über den Gazastreifen ausgeweitet. Ministerpräsident Netanyahu bestätigt die Ausweitung von 50 auf 60% der Fläche. Eine israelische Zeitung hatte zuvor gemeldet, Israels Militär kontrolliere nun 64%. Weit über die Hälfte der Gebäude im Gazastreifen sind durch die israelischen Angriffe beschädigt oder zerstört. In einem Gewerbegebiet in Leipzig ist eine Person von einem Tiger verletzt worden. Der Tiger ist aus einer privaten Anlage ausgebrochen und hat den Mann leicht verletzt, berichtet die Leipziger Volkszeitung. Die Polizei hat den entlaufenen Tiger dann erschossen. Der Vorfall wird nun untersucht. Der Grasshoppers Club muss wegen eines Pyrowerfers eine Buße von etwas über 50.000 Franken bezahlen. Das teilt die Swiss Football League mit. Im Meisterschaftsspiel GC gegen den FC Zürich hatten GC-Fans eine Knallpetarde in Richtung Spielfeld geworfen. Zudem sind weitere pyrotechnische Gegenstände im GC-Sektor abgebrannt. Die Grasshopper Fußball AG unterstützt die Aufklärung der Vorfälle, wie sie mitteilt, um Stadionverbote durchzusetzen.
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3: Auf uns kommt eine teilweise klare Nacht zu. Darum gibt es morgen Montag auch zuerst noch viel Sonne. Es tut dann aber immer mehr zu und auf den Nachmittag kommt es regnen. Mehr Sonne gibt es dann am Dienstag. Temperaturen die liegen morgen Morgen im Churer Rheintal noch um die 6 Grad. Am Nachmittag gibt es bis zu 18 Grad. Gleich warm wird es auch in Grono. Z'Melz gibt es 17 Grad und 14 Grad werden es z'Netschtel.
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3: Es stockt auf der Autobahn A13 San Bernardino Richtung Chur zwischen Mesoko und Tausis auf mehreren Abschnitten. Ihr verliert hier bis zu einer halben Stunde. Dann staut es ein bisschen weiter vorne. Zwischen Rotenbrunnen und Reichenau verlieren ihr auch bis zu einer halben Stunde. Dann schauen wir noch auf die Pässe. Wintersperre haben noch der Albuland und Umbrallpass sowie die Forcola di Livigno. Schneebedeckt sind der Lukmanier und der Oberalppass. Alle unterwegs eine gute und sichere Fahrt. Das war es von meiner Seite. Wir verwöhnen euch mit ganz viel Musik. Starten tun wir mit Clock Clock Out of the Dark. Am Mikrofon war der Florian Mani. Ich wünsche einen schönen Abend und allen im Stau noch viel Geduld und eine gute Fahrt.

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